0: Ich bin Lea Matschulat. Die Waffenruhe zwischen der pro-iranischen Hisbollah-Miliz im Libanon und Israel soll dem US-Außenministerium zufolge um 45 Tage verlängert werden. Die Hisbollah äußerte sich bislang nicht. Die Waffenruhe war in den vergangenen Wochen von beiden Seiten mehrfach verletzt worden. Das US-Außenministerium kündigte außerdem eine weitere Gesprächsrunde zwischen Vertretern beider Seiten an für den 2. und 3. Juni unter Vermittlung der USA. Nach zuletzt ziemlich angespannten Beziehungen zwischen Deutschland und den USA haben Bundeskanzler Merz und US-Präsident Trump jetzt wieder miteinander telefoniert. Thema war vor allem der Iran-Krieg.
1: Ob Merz die Wogen etwas glätten konnte beim beleidigten US-Präsidenten ist offen. Die Mitteilung des Kanzlers auf der Plattform X nach dem Telefonat jedenfalls liest sich noch etwas steif. Merz schrieb, man sei sich einig, dass der Iran jetzt an den Verhandlungstisch kommen und die Straße von Hormuz öffnen müsse. Außerdem dürfe Teheran keine Nuklearwaffen besitzen. All diese Punkte hatte Merz allerdings nie öffentlich in Frage gestellt, wohl aber eine Strategie des US-Präsidenten, was diesen wiederum so erzürnte, dass er Merz persönlich angriff. Ein einziger Anruf in der Air Force One dürfte Trump kaum vollständig besänftigt haben. Thomas Bleskin, Nachrichtenredaktion.
0: Der Bund der Steuerzahler fordert eine Kürzung von Subventionen und Steuervergünstigungen um 10%. 5%, wie zuletzt von Unionsfraktionschef Spahn gefordert, reichten nicht aus. Das sagte Vereinspräsident Holznagel den Zeitungen der Mediengruppe Bayern. Und weiter, wir müssen 10% machen. Holznagel spricht sich außerdem für ein automatisches Auslaufen staatlicher Hilfen aus und plädiert dafür, die Zahl der Beamten und Beamtinnen in Deutschland zu halbieren. In der Fußball-Bundesliga steht heute der letzte Spieltag bevor. Das heißt, alle 9 Partien finden parallel ab 15.30 Uhr statt. Und das Saisonfinale hat es nochmal in sich.
2: Stuttgart, Hoffenheim und Leverkusen wollen den letzten Platz in der Champions League. Freiburg, Frankfurt und Augsburg fighten um den Conference League-Platz. Und unten ist es völlig irre. Wolfsburg, Heidenheim und St. Pauli sind punktgleich. 2 steigen ab, einer geht in die Relegation. St. Pauli und Wolfsburg treffen auch noch aufeinander. Heidenheim spielt ab 15.30 Uhr gegen Mainz. Aus München, Justin Hamm.
0: Gefeiert wird auf jeden Fall in München. Für den ersten FC Bayern gibt es heute die Meisterschale.

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1: Ich bin Lea Matschulat. Der Bund der Steuerzahler fordert eine Kürzung von Subventionen und Steuervergünstigungen um 10%. 5%, wie zuletzt von Unionsfraktionschef Spahn gefordert, reichten nicht aus. Das sagte Vereinspräsident Holznagel den Zeitungen der Mediengruppe Bayern. Und weiter, wir müssen 10% machen. Holznagel spricht sich außerdem für ein automatisches Auslaufen staatlicher Hilfen aus und er plädiert dafür, die Zahl der Beamtinnen und Beamten in Deutschland zu halbieren. Die Waffenruhe zwischen der pro-iranischen Hisbollah-Miliz im Libanon und Israel soll dem US-Außenministerium zufolge um 45 Tage verlängert werden. Die Hisbollah äußerte sich bislang nicht.
2: Auf dem Papier herrscht Waffenruhe. Doch die Angriffe zwischen Israel und der Hisbollah gehen weiter. Besonders im Südlibanon greift das israelische Militär täglich auch aus der Luft an. Dort kommt es immer noch zu direkten Kämpfen mit der Hisbollah. Ob die Menschen im Libanon nun durch die Verlängerung der Waffenruhe etwas Schutz und Frieden finden können, ist also fraglich. Immerhin ist eine weitere Gesprächsrunde zwischen Vertretern Israels und dem Libanon Anfang Juni geplant. Die USA wollen weitervermitteln. Tine Klimach, Nachrichtenredaktion.
1: Eurovision Song Contest Finale in Wien. Am Abend treten 25 Finalisten gegeneinander an. Für Deutschland geht Sarah Engels mit der Dance-Nummer Fire ins Rennen. Bei den Buchmachern hat sie wenig Chancen auf den Sieg. Als Favoriten gelten Länder wie Finnland, Griechenland und Australien. Australien darf seit Jahren als außereuropäischer Gast mitmachen. 5 Länder, darunter Spanien, boykottieren diesmal den Song Contest aus Protest gegen das Vorgehen Israels im Gazastreifen und gegen die ESC-Teilnahme Israels. In der Fußball-Bundesliga steht heute der letzte Spieltag bevor. Das heißt, alle 9 Partien finden parallel um 3:30 statt. Und das Saisonfinale hat es nochmal in sich.
3: Stuttgart, Hoffenheim und Leverkusen wollen den letzten Platz in der Champions League. Freiburg, Frankfurt und Augsburg fighten um den Conference League-Platz. Und unten ist es völlig irre. Wolfsburg, Heidenheim und St. Pauli sind punktgleich. 2 steigen ab, einer geht in die Relegation. St. Pauli und Wolfsburg treffen auch noch aufeinander. Heidenheim spielt ab 15.30 Uhr gegen Mainz. Aus München, Justin Hamm.
1: Gefeiert wird auf jeden Fall in München. Für den ersten FC Bayern gibt es heute die Meisterschale.

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1: Guten Morgen aus der Meerradio-Wetterredaktion. Momentan messen wir in Hermannsburg 5 Grad bei trockener, locker bewölkter Wetterlage. In Garbsenhorst und Hemsen an der Dorfkirche sind es jeweils 7 Grad. Noch ist es bei uns stellenweise grau und nass. Am Morgen lockert es in der Steinhuder Meerregion nach und nach auf und später gibt es freundliche Abschnitte, auch wenn sich rund um Deister und Weserbergland noch einzelne Schauer halten können. In der kommenden Nacht ist es meist klar und die Luft kühlt auf etwa 5 bis 7 Grad ab. Morgen beginnt freundlich, am Nachmittag ziehen zeitweise dichtere Wolken auf und am Abend kommt stellenweise Regen dazu. Dazu sind angenehme 15 bis 16 Grad drin. Am Montag geht es wechselhaft weiter mit trockenen Phasen und einzelnen Schauern. Zum Wochenstart zeigt sich dann wieder freundlicheres und etwas wärmeres Wetter. Rund ums Steinhuder Meer ist es dabei oft etwas feuchter, in den höheren Lagen am Deister auch etwas kühler.
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3: Ich bin Diana Kramer. Die Bundestagsabgeordneten sollen ab Juli mehr Geld bekommen. Die Höhe ihrer Diäten ist an die Lohnentwicklung gekoppelt. Eine Mehrheit der Bürger lehnt das ab. 85% sind laut einer YouGov-Umfrage überzeugt, dass die Parlamentarier angesichts der Lage auf eine Anhebung verzichten sollten.
4: Normalerweise werden die Diäten jedes Jahr automatisch angepasst. In diesem Jahr wären das fast 500 Euro mehr zum 1. Juli auf rund 12.330 Euro pro Kopf und Monat. Etwa die Hälfte davon steuerfrei. Bei 630 Abgeordneten im Bundestag macht die Erhöhung rund 3,7 Millionen Euro im Jahr aus. Ein falsches Signal in Zeiten, wo Verbraucher und Unternehmen einen harten Sparkurs fahren müssen, findet auch die Opposition im Bundestag. Sie fordert, die Erhöhung auszusetzen und den Automatismus ganz abzuschaffen. Tanja Wagner, Nachrichtenredaktion.
3: Die Waffenruhe zwischen der pro-iranischen Hisbollah-Miliz im Libanon und Israel soll dem US-Außenministerium zufolge um 45 Tage verlängert werden. Die Hisbollah äußerte sich zunächst nicht. Die Waffenruhe war in den vergangenen Wochen von beiden Seiten mehrfach verletzt worden. Das US-Außenministerium kündigte außerdem eine weitere Gesprächsrunde zwischen Vertretern beider Seiten für den 2. und 3. Juni an. In Wien steigt heute Abend das Finale des Eurovision Song Contest. Viel diskutiert wird erneut die Teilnahme Israels. Einige Länder boykottieren sogar den ESC. Für Deutschland tritt Sarah Engels mit ihrem Song Feuer an.
5: Feuer hat Deutschland dieses Jahr auf jeden Fall. Nicht nur im Titel. Sarah Engels will auf der Bühne für viel Frauenpower sorgen. Mit viel Pyro, Trickkleid, sexy Dance-Moves und sie schmeißt sich rücklings von der Bühne in die Arme ihrer Tänzerinnen. Das soll auch zeigen, dass sich Frauen gegenseitig auffangen können. Buchmacher sehen Deutschland allerdings eher hinten und der frühe deutsche Startplatz beim Finale als Zweite ist eher ungünstig. Direkt vor Israel auch noch. Der israelische Sänger dürfte wegen der Gaza-Krieg-Debatten viel Aufmerksamkeit auf sich ziehen. Ronny Torchau, Nachrichtenredaktion.
3: Zum Fußball. Heute endet die Bundesliga-Saison. Zwischenschluss liegt St. Pauli, dem vorletzten Heidenheim und Wolfsburg. Auf dem Relegationsplatz bahnt sich ein Abstiegskrimi an. Alle drei Mannschaften haben 26 Punkte. Wolfsburg hat die bessere Tordifferenz. Zum Abstiegsgipfel empfängt St. Pauli heute Wolfsburg. Heidenheim empfängt Mainz. Anpfiff für alle Partien ist um 15.30 Uhr.
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1: Vorsicht auf der A2 Hannover Richtung Dortmund. Auf Höhe der Ausfahrt Hannover-Langenhagen gibt es eine ungesicherte Unfallstelle. Ebenso auf der B3 Celle Richtung Hannover zwischen Oze und Schillers Lage. Achtung, hier liegen Fahrzeugteile auf der Fahrbahn. Fahrt aufmerksam und kommt gut an. Und hier die Blitzer für die Steinhuder Meerregion. Auf der B214 in Hambüren, Hambüren 1, auf der B6 in Nienburg, kurz vor der Abfahrt Nienburg West. In Hannover außerdem in Bodfeld auf der An den Deich Wiesen und in Großbuchholz auf der Nussriede, 110 Meter vor dem Spielplatz. Weitere Blitzer gibt es in Neustadt auf der Landwehr nahe der Tankstelle sowie in Schnieren auf der Schnieriner Straße und auch in Schieren-Bostel auf der Langenhagener Straße Ecke Wiesengrund. Die aktuelle Verkehrslage gibt es für euch auch jederzeit online auf der Meerradio-Website und in unserer App. Gute Fahrt!
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1: Hallo, aktuell ist es bei uns noch grau, stellenweise ziehen auch letzte Schauer durch. In Neustadt beim Schloss, Landestrost, Schneeren und in Steimke messen wir jeweils 7 Grad, in Schneverdingen sind es 6 Grad. Im Laufe des Vormittags lockert es mehr und mehr auf, später zeigt sich der Himmel häufiger klar. Dazu erreichen wir heute meist frische 6 bis 13 Grad. In der Nacht beruhigt sich das Wetter und morgen geht es freundlich weiter mit klarem Himmel und nur einzelnen dichteren Wolken, später örtlich auch mal etwas Regen. Am Montag ist es wechselhaft mit freundlichen Abschnitten und einzelnen Schauern. Am Dienstag setzt sich der wärmere Trend fort, dann steigen die Werte verbreitet auf 18 bis 20 Grad. Am Deister und im Weserbergland ist es zeitweise etwas kühler und wechselhafter.
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2: Ich bin Diana Kramer. Der Bund der Steuerzahler fordert eine Kürzung von Subventionen und Steuervergünstigungen um 10%. 5%, wie zuletzt von Unionsfraktionschef Jens Spahn gefordert, reichen nicht aus, sagte Vereinspräsident Rainer Holznagel der Mediengruppe Bayern. Holznagel spricht sich außerdem für ein automatisches Auslaufen staatlicher Hilfen aus und plädiert dafür, die Zahl der Beamten in Deutschland zu halbieren. Die aktuell geltende Waffenruhe zwischen der pro-iranischen Hezbollah-Miliz im Libanon und Israel soll nach US-Angaben um 45 Tage verlängert werden. Das teilte das US-Außenministerium mit.
3: Auf dem Papier herrscht Waffenruhe. Doch die Angriffe zwischen Israel und der Hezbollah gehen weiter. Besonders im Südlibanon greift das israelische Militär täglich auch aus der Luft an. Dort kommt es immer noch zu direkten Kämpfen mit der Hezbollah. Ob die Menschen im Libanon nun durch die Verlängerung der Waffenruhe etwas Schutz und Frieden finden können, ist also fraglich. Immerhin ist eine weitere Gesprächsrunde zwischen Vertretern Israels und dem Libanon Anfang Juni geplant. Die USA wollen weitervermitteln. Bisher sind seit Anfang März im Libanon fast 3000 Menschen getötet worden. Tine Klimach, Redaktion.
2: Eine deutliche Mehrheit der Bürger in Deutschland spricht sich gegen eine Erhöhung der Diäten der 630 Bundestagsabgeordneten in diesem Jahr aus. Laut einer YouGov-Umfrage für die dpa sind 85% der Ansicht, die Abgeordneten sollten angesichts der aktuellen Lage darauf verzichten. Zum 1. Juli sollen die Diäten um 497 Euro steigen auf rund 12.330 Euro. Das ergibt sich aus einem Mechanismus im Abgeordnetengesetz, wonach die Anpassung der Bezüge an die Entwicklung der Durchschnittslöhne gekoppelt ist. Zum Fußball. 9 Spiele parallel, Hochspannung im Abstiegskampf und im Rennen um die europäischen Plätze. Heute steht der letzte Spieltag der Bundesliga-Saison an.
4: Stuttgart, Hoffenheim und Leverkusen wollen den letzten Platz in der Champions League. Freiburg, Frankfurt und Augsburg fighten um den Conference League-Platz. Und unten ist es völlig irre. Wolfsburg, Heidenheim und St. Pauli sind punktgleich. 2 steigen ab, einer geht in die Relegation. St. Pauli und Wolfsburg treffen auch noch aufeinander. Heidenheim spielt gegen Mainz. Gefeiert wird definitiv in München. Der FC Bayern bekommt nach seinem Spiel gegen Köln die Meisterschale überreicht. Aus München, Justin Hamm.
2: Anpfiff für alle Partien ist heute um 15.30 Uhr.
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1: Achtet bitte auf der B3 zwischen Pferdeturm und der B65 in Hannover auf Reinigungsarbeiten. Auf der B6 Nienburg Richtung Hannover steht auf der Einfahrt zum Westschnellweg ein defektes Fahrzeug. Hier besteht Gefahr durch das liegen gebliebene Fahrzeug. Und hier die Blitzer für die Steinhuder Meerregion. Auf der B214 in Hambüren, Hambüren 1, auf der B6 in Nienburg, kurz vor der Abfahrt Nienburg West. In Hannover außerdem in Botfeld auf der An den Deich Wiesen und in Großbuchholz auf der Nussriede, 110 Meter vor dem Spielplatz. Weitere Blitzer stehen in Neustadt auf der Landwehr nahe der Tankstelle und in Schneeren auf der Schneerener Straße. Abschließend in Scherenbostel auf der Langenhagener Straße Ecke Wiesengrund. Die aktuelle Verkehrslage gibt es für euch auch jederzeit online auf der Meerradio-Website und in unserer App. Gute Fahrt!
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1: Guten Morgen. Momentan messen wir in Steierberg am Mühlenteich, in Neustadt-Otternhagen und in Uchte jeweils 8 Grad. Heute früh ist es bei uns noch grau und frisch. Im Laufe des Vormittags lockert es mehr und mehr auf. Und am Nachmittag gibt es vielerorts freundliche Abschnitte bei leichtem bis spürbarem Wind. Am Abend kühlt es in der Steinhuder Meerregion auf etwa 5 bis 7 Grad ab. Morgen geht es nach einem noch ruhigen Start freundlich weiter. Später ziehen zum Abend hin stellenweise Schauer auf. Dazu sind 15 bis 16 Grad drin. Am Montag ist es wechselhafter, mit zunächst oft grauem Himmel und später hier und da etwas Regen. Zum Dienstag setzt sich wieder freundlicheres und deutlich wärmeres Wetter durch. Am Deister und im Weserbergland zeitweise mit dichterer Bewölkung.
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2: Ich bin Diana Kramer. Die Bundestagsabgeordneten sollen ab Juli mehr Geld bekommen. Die Höhe ihrer Diäten ist an die Lohnentwicklung gekoppelt. Eine Mehrheit der Bürger lehnt das ab. In einer YouGov-Umfrage sagten 85%, dass die Parlamentarier angesichts der aktuellen Lage auf eine Anhebung verzichten sollten.
3: Normalerweise werden die Diäten jedes Jahr automatisch angepasst. In diesem Jahr wären das fast 500 Euro mehr zum 1. Juli auf rund 12.330 Euro pro Kopf und Monat. Etwa die Hälfte davon steuerfrei. Bei 630 Abgeordneten im Bundestag macht die Erhöhung rund 3,7 Millionen Euro im Jahr aus. Ein falsches Signal in Zeiten, wo Verbraucher und Unternehmen einen harten Sparkurs fahren müssen, findet auch die Opposition im Bundestag. Sie fordert, die Erhöhung auszusetzen und den Automatismus ganz abzuschaffen. Tanja Wagner, Nachrichtenredaktion.
2: US-Präsident Donald Trump sieht eine Entscheidung über weitere Waffenverkäufe an Taiwan als effektives Druckmittel gegenüber Peking. Es hänge von China ab, sagte Trump dem Sender Fox News und sprach von einem guten Mittel für Verhandlungen. Schon während seines Rückflugs aus Peking hatte Trump angekündigt, in nächster Zeit eine Entscheidung zu treffen. Genau davor hatte China, das Taiwan für sich beansprucht, gewarnt. In Wien steigt am Abend das Finale des Eurovision Song Contests. Viel diskutiert wird erneut über die Teilnahme Israels. Einige Länder boykottieren sogar den ESC. Für Deutschland tritt Sarah Engels mit ihrem Song Feuer an.
4: Feuer hat Deutschland dieses Jahr auf jeden Fall. Nicht nur im Titel. Sarah Engels will auf der Bühne für viel Frauenpower sorgen. Mit viel Pyro, Trickkleid, sexy Dance-Moves und sie schmeißt sich rücklings von der Bühne in die Arme ihrer Tänzerinnen. Das soll auch zeigen, dass sich Frauen gegenseitig auffangen können. Buchmacher sehen Deutschland allerdings eher hinten und der frühe deutsche Startplatz beim Finale als Zweite ist eher ungünstig. Direkt vor Israel auch noch. Der israelische Sänger dürfte wegen der Gaza-Krieg-Debatten viel Aufmerksamkeit auf sich ziehen. Ronny Torchau, Nachrichtenredaktion.
2: Zum Fußball. Heute endet die Bundesliga-Saison. Zwischen Schlusslicht St. Pauli, Heidenheim und Wolfsburg auf dem Relegationsplatz bahnt sich ein Abstiegskrimi an. Alle drei haben 26 Punkte, Wolfsburg die bessere Tordifferenz. St. Pauli und Wolfsburg treffen direkt aufeinander, Heidenheim empfängt Mainz. Anpfiff aller Partien heute ist um 15.30 Uhr.
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1: Die Polizei meldet derzeit keine Verkehrsbehinderungen rund ums Steinhuder Meer. Und hier die Blitzer für die Steinhuder Meerregion. Auf der B214 in Hambüren, Hambüren 1 und auf der B6 in Nienburg, kurz vor der Abfahrt Nienburg West. In Hannover außerdem, auf der An den Deichwiesen in Bothfeld sowie auf der Nussriede in Großbuchholz, 110 Meter vor dem Spielplatz. Weitere Blitzer stehen in Neustadt auf der Landwehr nahe der Tankstelle und in Schneeren auf der Schneeriner Straße. Abschließend in Scheren-Bostel auf der Langenhagener Straße Ecke Wiesengrund. Die aktuelle Verkehrslage gibt's für euch auch jederzeit online auf der Meerradio-Website und in unserer App. Gute Fahrt!
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euren Start ins ganz reguläre Wochenende. Moi Lolita hier bei uns bei mehr Radio am Samstag. Schönen guten Morgen wünsche ich euch. Wir bringen euch heute durch den Samstag. Das mit noch mehr guter Musik, neu von Alex Warren. Das ist für euch Burning Down. Schönen guten Morgen und schönes Wochenende. Hi.

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0: Guten Morgen wünsche ich euch, hier ist mehr Radio am Samstag. Stellt euch vor, ein Engel, ein Dämon, eine fast kaputte Freundschaft und schon wieder Stress mit der nächsten Apokalypse. Good Omens geht weiter bei Prime Video, jetzt in der dritten und letzten Staffel. Wer neu ist, bekommt jetzt einen kleinen Einstieg. Wer schon dabei war, die kurze Erinnerung. Unser Streaming-Himmelsbeauftragter Gott Schalk hat für euch den Stream der Woche.
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2: Good Omens ist Fantasy-Comedy über zwei, die eigentlich Feinde sein müssten. Erzi Raphael, ein Engel mit Buchladen und sehr viel schlechtem Gewissen. Und Crowley, ein Dämon mit Sonnenbrille, Auto und deutlich mehr Herz, als die Hölle gut finden würde.
3: Ich bin ein Engel und du ein Dämon. Wir zwei sind Feinde, verstanden? Und nun weiche von mir, übler Unhold. Nach dir.
2: In Staffel 1 geht's grundsätzlich darum, dass die Welt enden soll. Himmel und Hölle freuen sich auf den großen Endkampf. Nur die beiden Freunde, die haben überhaupt keine Lust drauf. Die beiden leben nämlich viel zu gern auf der Erde. Kaffee, Bücher, Queen im Autoradio, kleine menschliche Katastrophen, das alles soll bitte bleiben.
4: Nur noch Tage bis zur Apokalypse und wir haben den Antichrist verloren.
5: Wir müssen zusammenarbeiten.
6: Wir haben nicht das Geringste gemeinsam. Ich kann dich nicht mal leiden.
7: Doch, tust du.
2: Mehr müssen wir zur ersten Staffel gar nicht spoilern. Es geht um den Antichrist, um einen völlig aus dem Ruder gelaufenen Weltuntergang und um die Frage, ob ausgerechnet ein Engel und ein Dämon vernünftiger sind als ihre Chefs.
8: Die Erde beendet sich nicht von allein.
9: Der Höllenhund wurde freigelassen und nun werden die vier Reiter der Apokalypse heraufbeschworen.
8: Krieg nicht von allein.
9: Der Höllenhund wurde freigelassen und nun werden die vier Reiter der Apokalypse heraufbeschworen.

0: Was ist mit ihm passiert?
1: Ich weiß es nicht.
2: Wieso bist du in meinen Laden gekommen?
3: Du kennst das doch, wenn man so gar keine Ahnung hat. Und du bist dir total sicher, dass alles besser wäre, wenn man nur in der Nähe einer ganz bestimmten Person wäre.
2: Nein.
4: Und jetzt kommt die dritte Staffel, wobei Staffel fast zu groß klingt. Es ist ein 90-minütiges Finale. Erzi Raphael ist inzwischen im Himmel deutlich wichtiger geworden. Crowley ist verletzt, sauer und trotzdem nicht wirklich weg. Und dann steht die zweite Wiederkunft an. Also wieder ein Plan von ganz oben. Wieder viel Druck. Wieder die Frage, ziehen die beiden zusammen durch oder sind Himmel und Hölle am Ende stärker?
0: Gut, okay. Wir zwei kennen uns schon ewig. Ich konnte mich immer auf dich verlassen. Und du dich immer auf mich. Wir sind ein Team. Wir brauchen keinen Himmel, wir brauchen keine Hölle, wir brauchen nur uns.
4: Das Schöne an Good Omens ist, die Serie erklärt ihre großen religiösen Ideen so locker, dass man nicht vorher irgendein Bibelseminar machen muss. Michael Sheen und David Tennant, die tragen das Ganze komplett, weil ihre Figuren dauernd streiten, aber eigentlich längst wissen, dass sie ohne einander überhaupt nicht funktionieren.
5: Erzi Raphael,
6: wollen wir anfangen, den nächsten Schritt des großen Plans zu gehen?
5: Wir nennen es die zweite Wiederkunft.
2: Ich dachte, wir könnten die Sache ein klein wenig aufpeppen. Hey, hier kommt das universelle Glück.
0: Und Ihnen verkünden, dass das Ende gekommen ist.
2: Oder? Auch nicht.
4: Wer die ersten beiden Staffeln gesehen hat, bekommt jetzt hoffentlich einen sauberen Abschluss. Wer noch gar nichts gesehen hat, der kann sehr gut bei Staffel 1 anfangen, weil die Serie von Anfang an klar macht, worum es geht. Freundschaft, freier Wille und zwei himmlisch-höllische Typen, die die Menschheit irgendwie besser verstehen als alle Zuständigen zusammen. Aber kurzer Hinweis, die ersten beiden Folgen, die können sich teilweise ein bisschen wie Kaugummi anfühlen. Danach wird's besser. Versprochen. Für Good Omens bei Prime Video gibt's von mir 4,5 von 5 sehr unnötig komplizierten Weltuntergängen.
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1: Im Moment sind es in Neustadt-Evensen 7 Grad und trocken, in Apelern beim Schloss und in Rethem jeweils 8 Grad. Heute Vormittag ist es bei uns in der Steinhuder Meerregion noch frisch und teils grau, örtlich aber schon mit Auflockerungen. Im weiteren Verlauf wird es häufiger freundlich, nur ganz vereinzelt ist am Mittag noch ein kurzer Schauer dabei. In der kommenden Nacht lockert es weiter auf, dabei kühlt es auf etwa 5 bis 7 Grad ab. Morgen ist es freundlich bis klar und spürbar milder mit 15 bis 16 Grad. Am Montag ziehen zeitweise dichtere Wolken und stellenweise etwas Regen durch, bevor es zur Wochenmitte wieder freundlicher und wärmer weitergeht. Etwas kühler bleibt es am Deister und im Weserbergland, während es rund um Steinhuder Meer zwischendurch schneller aufklart.
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2: Ich bin Diana Kramer. Der Bund der Steuerzahler fordert eine Kürzung von Subventionen und Steuervergünstigungen um 10%. 5% würden nicht reichen, sagte Vereinspräsident Rainer Holznagel den Zeitungen der Mediengruppe Bayern.
3: Der Vorschlag, alle Subventionen und Steuervergünstigungen um 5% zu kürzen, stammt von Unionsfraktionschef Spahn. Er will mit dem eingesparten Geld die vorgesehene Steuerreform finanzieren. Doch Holznagel will mehr. Er will nicht nur die Subventionen stärker kürzen. Der Chef des Steuerzahlerbundes fordert zudem, sie zeitlich zu befristen. Deutschland habe sich bei Förderungen völlig vergaloppiert. Je nach Berechnung gebe der Staat dafür jährlich 40 bis 50 Milliarden Euro aus. Aus Berlin Dirk Zeitler.
2: Eine deutliche Mehrheit der Bürger in Deutschland spricht sich gegen eine Erhöhung der Diäten der 630 Bundestagsabgeordneten in diesem Jahr aus. Laut einer YouGov-Umfrage für die dpa sind 85% der Ansicht, die Abgeordneten sollten angesichts der aktuellen Lage auf eine Anhebung verzichten. Zum 1. Juli sollen die Diäten um 497 Euro steigen auf rund 12.330 Euro. Dafür gibt es einen Mechanismus im Abgeordnetengesetz, wonach die Anpassung der Bezüge an die Lohnentwicklung gekoppelt ist. Handelt es sich bei dem toten Wal vor der dänischen Küste um Ostseewal Timmy? Eine Tierärztin, die an der privaten Transportaktion in die Nordsee Anfang Mai beteiligt war, ist nach Arnholt gereist und hat den Walkadaver inspiziert. Das habe allerdings keine Klarheit gebracht, teilte Mecklenburg-Vorpommerns Umweltminister Till Backhaus mit. Heute sollen weitere Untersuchungen folgen. Neben Gewebeproben soll ein Abgleich der Schwanzflosse bei der Identifizierung des Wals helfen. Zum Fußball. 9 Spiele parallel. Spannung im Abstiegskampf und im Rennen um die europäischen Plätze. Heute steht der letzte Spieltag der Bundesliga-Saison an.
4: Stuttgart, Hoffenheim und Leverkusen wollen den letzten Platz in der Champions League. Freiburg, Frankfurt und Augsburg fighten um den Conference League-Platz. Und unten ist es völlig irre. Wolfsburg, Heidenheim und St. Pauli sind punktgleich. 2 steigen ab, einer geht in die Relegation. St. Pauli und Wolfsburg treffen auch noch aufeinander. Heidenheim spielt gegen Mainz. Gefeiert wird definitiv in München. Der FC Bayern bekommt nach seinem Spiel gegen Köln die Meisterschale überreicht. Aus München, Justin Hamm.
2: Anstoß für alle Partien ist heute um 15.30 Uhr.
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1: Es liegen keine Meldungen vor. Gute und sichere Fahrt. Und hier die Blitzer für die Steinhuder Meerregion. Auf der B214 in Hambüren, Hambüren 1 und auf der B6 in Nienburg, kurz vor der Abfahrt Nienburg West. In Hannover außerdem auf der an den Deichwiesen in Bodfeld und auf der Nussriede in Großbuchholz, 110 Meter vor dem Spielplatz. Weitere Blitzer stehen in Neustadt auf der Landwehr, nähe Tankstelle, sowie in Schneeren auf der Schneerener Straße und auch am Schluss in Scheren-Bostel auf der Langenhagener Straße Ecke Wiesengrund. Die aktuelle Verkehrslage findet ihr wie immer auch im Netz und in unserer Meerradio-App. Gute Fahrt!
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1: Jetzt mitten in der Zeit von Abschlussprüfungen und Abi kommt auch noch eine weitere Frage dazu. Was machen, wenn die Schule durch ist? Am besten natürlich was Sinnvolles und im besten Fall auch was, womit ihr vielleicht auch noch was Gutes tut. Freiwilligendienst im Tierheim zum Beispiel. Ernst Wildhagen ist erster Vorsitzender vom Tierschutz Basinghausen.
2: Wir haben ja schon seit mehreren Jahren immer 3 Plätze zur Verfügung für Bundesfreiwillige. Im Moment sind 2 Plätze davon besetzt und einen haben wir noch frei. Und ab Sommer geht dann die nächste Runde. Da suchen wir dann auch weitere Freiwillige, weil das meistens so nach Ende der Schule losgeht und dann für ein Jahr der Bundesfreiwilligendienst gemacht wird.
1: Was macht denn die Arbeit im Tierschutz so besonders?
2: Also sehr abwechslungsreich im Tierheim. Wir haben ja ein Hundehaus, ein Katzenhaus und ein Kleintierhaus für Meerschweinchen, Kaninchen, Vögel und ähnliches. Und da hilft man den Mitarbeitern beim Putzen, bei Medikamente geben, bei ein bisschen auch spielen, ein bisschen sozialen Kontakt zu den Tieren und Hunde ausführen. Das Tierheim liegt im Wald und das ist halt sehr abwechslungsreich und interessant.
1: Und muss ich da dann schon irgendwelche Fähigkeiten mitbringen?
2: Man sollte 18 Jahre alt sein. Das ist aus Haftungsgründen immer ganz wichtig, wenn man jetzt mit dem Hund geht zum Beispiel oder wenn irgendwas passiert im Tierheim. Schön wäre ein Führerschein, das ist aber nicht Bedingung, weil wir ein Tierschutzauto haben, mit dem man auch vielleicht mal zum Tierarzt fahren könnte. Und ansonsten sollte man natürlich keine Allergien haben gegen irgendwelche Tiere und auch nicht ängstlich sein.
1: Ja gut, okay, das wäre auch wirklich unpraktisch. Für euren Einsatz gibt es ein Taschengeld von 290 Euro im Monat. Es ist aber auch noch möglich, da einen Bonus rauszuschlagen. Also schickt eure Bewerbung an info@tierschutzverein-basinghausen.de.
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barfuß und glücklich durch die Bienenwiesen hüpfen, kämpft mir Radiokollege René Oliver mit tränenden Augen, einer schlonzigen Nase und mit Mutter Natur, die vollkommen im Angriffsmodus bis an die Zähne bewacht. Der Kampf gegen

0: Ich habe ja nichts gegen Blumen, wirklich nicht. Ich habe sogar fast einmal das Leben gerettet, habe sie gegossen, aber seit März ist mein Körper im Ich-werde-jetzt-sterben-Modus. Bin ich ganz ehrlich mit euch. Sobald irgendwo ein Gänseblümchen niest, ist bei mir alles ganz, ganz schlimm. Die Nase läuft schneller als ich im Sportunterricht, also gar nicht, aber sie läuft halt. Unaufhörlich, furchtbar. Mit Apothekerin, hör mal, bin ich mittlerweile auch schon per Du. Wir schreiben uns bei WhatsApp. Wenn ich reinkomme, ruft sie schon über den Tresen, wieder Pollennot, René? Und ich muss sagen, ja, was denn sonst, ja? Und dann kriege ich wieder diese Tabletten, die angeblich nicht müde machen, aber mich direkt in so einen Tiefschlafmodus von Dornröschen reinballern. Nur halt ohne Prinz. Hör mal, Freunde, ich sehe aus wie so ein Panda-Bär, der gerade einen Heulkrampf hat, weil ich mir die Augen andauernd reiben muss, weil die jucken ohne Ende. Und wenn ich dann doch mal draußen bin, trage ich eine Sonnenbrille in der Dämmerung wie so ein Z-Promi. Beim Red Carpet-Event, aber halt nur im Aldi. Und wenn dann auch schon die Leute anfangen, die keine Allergie haben und Sachen sagen wie, ist doch nur ein bisschen Polle, entspann dich mal. Ja, natürlich, Lava ist halt auch nur warmes Gestein. Also, liebes Leben, ich wäre schon wieder bereit für den Herbst, inklusive grauen Himmel, Nieselregen und 3 Schichten Pullover. Hauptsache keine Pollen mehr. Dankeschön.
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1: Im Moment sind es in Neustadt-Evensen 7 Grad und trocken, in Apelern beim Schloss und in Rethem jeweils 8 Grad. Heute Vormittag ist es bei uns in der Steinhuder Meerregion noch frisch und teils grau, örtlich aber schon mit Auflockerungen. Im weiteren Verlauf wird es häufiger freundlich, nur ganz vereinzelt ist am Mittag noch ein kurzer Schauer dabei. In der kommenden Nacht lockert es weiter auf, dabei kühlt es auf etwa 5 bis 7 Grad ab. Morgen ist es freundlich bis klar und spürbar milder mit 15 bis 16 Grad. Am Montag ziehen zeitweise dichtere Wolken und stellenweise etwas Regen durch, bevor es zur Wochenmitte wieder freundlicher und wärmer weitergeht. Etwas kühler bleibt es am Deister und im Weserbergland, während es rund um Steinhuder Meer zwischendurch schneller aufklart.
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3: Ich bin Diana Kramer. Der Bund der Steuerzahler fordert eine Kürzung von Subventionen und Steuervergünstigungen um 10%. 5%, wie zuletzt von Unionsfraktionschef Jens Spahn gefordert, reichen nicht, sagte Vereinspräsident Rainer Holznagel der Mediengruppe Bayern. Holznagel spricht sich außerdem für ein automatisches Auslaufen staatlicher Hilfen aus und er plädiert dafür, die Zahl der Beamten in Deutschland zu halbieren. Die aktuell geltende Waffenruhe zwischen der pro-iranischen Hisbollah-Miliz im Libanon und Israel soll nach US-Angaben um 45 Tage verlängert werden. Das teilte das US-Außenministerium mit.
4: Auf dem Papier herrscht Waffenruhe. Doch die Angriffe zwischen Israel und der Hisbollah gehen weiter. Besonders im Südlibanon greift das israelische Militär täglich auch aus der Luft an. Ob die Menschen im Libanon nun durch die Verlängerung der Waffenruhe etwas Schutz und Frieden finden können, ist also fraglich. Immerhin ist eine weitere Gesprächsrunde zwischen Vertretern Israels und dem Libanon Anfang Juni geplant. Die USA wollen weitervermitteln. Bisher sind seit Anfang März im Libanon fast 3000 Menschen getötet worden. Tine Klimach, Redaktion.
3: Vor der Küste der dänischen Insel Anholt treibt ein toter Wal im Meer. Ist es der mit großem Aufwand aus der Ostsee in die Nordsee verfrachtete Buckelwal Timmy? Weitere Untersuchungen sollen nun Klarheit bringen.
5: Eine Tierärztin reiste bereits gestern nach Anholt und inspizierte den Walkadaver. Doch das habe keine Klarheit gebracht, teilte Mecklenburg-Vorpommerns Umweltminister Backhaus mit. Heute sollen die Untersuchungen weitergehen. Ein Abgleich des Musters auf der Schwanzflosse könnte bei der Identifizierung des Wals helfen. Jeder Wal hat ein individuelles Muster auf der Fluke, quasi wie ein Fingerabdruck. Noch offen ist auch, was mit dem Ortungssender passiert ist, den die private Rettungsinitiative an dem Tier angebracht hat. Dirk Zeitler, Redaktion.
3: Trotz eines Umsatzrückgangs haben die 40 DAX-Konzerne im ersten Quartal dieses Jahres ihren Gewinn gesteigert. Während die Erlöse im Schnitt um 3,7% zurückgingen, stiegen die Gewinne vor Zinsen und Steuern im Vergleich zum Vorjahresquartal um 4,4%, zeigt eine Analyse des Beratungsunternehmens Ernst & Young. Treiber war vor allem die Finanzbranche mit einem rekordverdächtigen Gewinnplus von knapp 16%. Die höchsten Quartalsgewinne verzeichneten die Telekom, Allianz und E.ON.
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1: Auf der A2 Hannover Richtung Dortmund zwischen Wunsdorf-Kohlenfeld und Wunsdorf-Lute wird nach einem Unfall aktuell der rechte Fahrstreifen gesperrt. Auf der B3 Hannover zwischen Pferdeturm und B65 finden Reinigungsarbeiten statt. Und hier die Blitzer für die Steinhuder Meerregion. Auf der B214 in Hambüren, Hambüren 1 und auf der B6 in Nienburg, kurz vor der Abfahrt Nienburg-West. In Hannover außerdem in Bodfeld auf der An den Deichwiesen sowie in Großbuchholz auf der Nussriede, 110 Meter vor dem Spielplatz. Weitere Blitzer stehen in Neustadt auf der Landwehr, nähe Tankstelle und in Schneren auf der Schneerener Straße. Dazu in Scheren-Bostel auf der Langenhagener Straße, Ecke Wiesengrund. Alle aktuellen Verkehrsmeldungen findet ihr natürlich auch im Netz und in unserer Meerradio-App. Kommt gut durch.
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0: Jahr anrücken. Deswegen gibt es ganz viele ehrenamtliche Teams, die mit Drohnen die Felder abfliegen und zum Beispiel Rehkitze retten. Kollege René Oliver hat Thorsten Boll und Hans Hartwig Maas begleitet.
1: Du sag mal, morgens um 6 auf den Samstag stehen wir hier in Feldern und fliegen mit einer Drohne über Wiesen. Ja. Was machen wir denn hier eigentlich?
2: Rehkitze suchen.
1: Und warum?
2: Die Landwirte haben angekündigt, heute diese Wiesen zu mähen. Und das ist seit jeher schon so, dass die fast alle Bescheid geben, den Jägern, dem Jagdpächter, wir wollen die Wiesen mähen. Und der Jagdpächter fühlt sich dann ehrenamtlich aufgerufen, diese Wiesen abzusuchen. In der Vergangenheit haben wir das so gemacht, wie man das hier auch sieht. Am Abend vorher wird durchgegangen, altes Deo mit dabei oder so, Verstänker nennt man das denn, dass Unruhe reinkommt in die Wiese und die Rehe ihre Kitze, ihre Kinder dann über Nacht rausholen, weil sie sagen, hier stimmt irgendwas nicht, hier müssen wir jetzt raus. Der Verein hat eine Drohne angeschafft, das seht ihr hier ja, und mit dieser Wärmebilddrohne können wir die Wiesen jetzt zusätzlich früh am Morgen, bevor gemäht wird, abfliegen. Die Drohne hat eine Wärmebildkamera, die zeigt uns helle Punkte an und dann können wir mit der Kamera, die da noch dazu ist, runterzoomen und gucken, ist es wirklich ein Reh oder ein Kitz. Dann kann der Drohnenpilot mit Funkgeräten die weiteren Helfer hinlotsen, wo genau der Punkt ist. Die Kitze, die gefunden werden, wenn sie noch sehr klein sind, können die geborgen werden, werden dann in Kisten gepackt, an die Seite, in die Hecke gestellt. Nach dem Mähen werden sie wieder freigelassen und finden auch zuverlässig die Mutter dann wieder.
1: So naiv, wie ich jetzt natürlich nun auch bin, frage ich mich, wo ist die Mutter und warum ist das Kitz alleine da?
2: Die Mutter haben wir eben auf dem Weg gesehen.
3: Rieke kommt lediglich in den ersten paar Wochen zum Kitz und säugt es bloß, reinigt es. Das Reinigen ist quasi, es wird richtig sauber geleckt. Auch Kot und Hahn wird von der Rieke vollkommen aufgenommen, damit das Kitz ja keine Witterung abgibt. Eben Raubwildschutz.
1: Die Mutter, die ist gar nicht da, die lässt das Kitz?
3: Die ist zwar in der Nähe, es ist ja sehr übersichtlich hier durch die großen Wiesen. Sehr weit ist es nicht. Ich habe es auch schon erlebt, wenn ich ein Rehkitz gefunden hatte und raustragen wollte, dann klagten sie, da kam auch die Rieke schon angestürmt. Nicht? Also die wollte schützen, sah mich denn, ging der natürlich weg. Also das kann auch passieren dann.
0: Viel zu tun hat es da aber nicht gegeben. Ich meine, ist ja auch gut, ne? Wenn keine Kitze da sind, sind auch keine Kitze in Gefahr. Trotzdem hat es auch dieses Jahr schon wieder ein

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1: Moin, in Marklohe am Weserufer und in Mandelsloh sind es aktuell 11 Grad, in Auetal 10. Am Vormittag ist es bei uns noch wechselnd mit vielen Wolken und nur kurzen freundlichen Phasen. Im weiteren Verlauf lockert es mehr und mehr auf. Am Abend ist es dann oft klar, im südlichen Heidekreis etwas schneller als am Deister und im Weserbergland, wo sich die Wolken oft länger halten. In der Nacht kühlt es in der Steinhuder Meerregion auf 5 bis 7 Grad ab. Morgen ist es erst noch freundlich, später ziehen dichtere Wolken auf und zum Abend fällt stellenweise etwas Regen. Am Montag geht es wechselhaft weiter, mit einem trüberen Start und einzelnen Schauern später am Tag. Zum Wochenstart zeigt es sich dann wieder freundlicher und spürbar milder, mit Höchstwerten um 20 Grad.
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2: Ich bin Diana Kramer. Der Kreml hat einen Besuch von Russlands Präsident Wladimir Putin für kommende Woche in China angekündigt. Putin folge damit einer Einladung des chinesischen Staatschefs Xi Jinping, teilte der Kreml mit. Bei dem Besuch am Dienstag und Mittwoch wollen Putin und Xi demnach über die Beziehungen ihrer Länder sprechen und sich über internationale wie regionale Probleme austauschen. Erst in dieser Woche war US-Präsident Donald Trump zu einem Staatsbesuch in China. Die Bundestagsabgeordneten sollen ab Juli mehr Geld bekommen. Die Höhe ihrer Diäten ist an die Lohnentwicklung gekoppelt. Eine Mehrheit der Bürger lehnt das ab. In einer YouGov-Umfrage sagten 85%, dass die Parlamentarier angesichts der aktuellen Lage auf eine Anhebung verzichten sollten.
3: Normalerweise werden die Diäten jedes Jahr automatisch angepasst. In diesem Jahr wären das fast 500 Euro mehr zum 1. Juli auf rund 12.330 Euro pro Kopf und Monat, etwa die Hälfte davon steuerfrei. Bei 630 Abgeordneten im Bundestag macht die Erhöhung rund 3,7 Millionen Euro im Jahr aus. Ein falsches Signal in Zeiten, wo Verbraucher und Unternehmen einen harten Sparkurs fahren müssen, findet auch die Opposition im Bundestag. Sie fordert, die Erhöhung auszusetzen und den Automatismus ganz abzuschaffen. Tanja Wagner, Nachrichtenredaktion.
2: US-Präsident Donald Trump sieht eine Entscheidung über weitere Waffenverkäufe an Taiwan als effektives Druckmittel gegenüber Peking. Es hänge von China ab, sagte Trump dem Sender Fox News und sprach von einem guten Mittel für Verhandlungen. Schon während seines Rückflugs aus Peking hatte Trump angekündigt, in nächster Zeit eine Entscheidung zu treffen. Genau davor hatte China, das Taiwan für sich beansprucht, gewarnt. Zum Fußball. 9 Spiele parallel. Spannung im Abstiegskampf und im Rennen um die europäischen Plätze. Heute steht der letzte Spieltag der Bundesliga-Saison an.
4: Stuttgart, Hoffenheim und Leverkusen wollen den letzten Platz in der Champions League. Freiburg, Frankfurt und Augsburg fighten um den Conference League-Platz. Und unten ist es völlig irre. Wolfsburg, Heidenheim und St. Pauli sind punktgleich. 2 steigen ab, einer geht in die Relegation. St. Pauli und Wolfsburg treffen auch noch aufeinander. Heidenheim spielt gegen Mainz. Gefeiert wird definitiv in München. Der FC Bayern bekommt nach seinem Spiel gegen Köln die Meisterschale überreicht. Aus München, Justin Hamm.
2: Anstoß für alle Partien ist heute um 15.30 Uhr.
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1: Auf der A2 Hannover Richtung Dortmund zwischen Wunstorf-Kohlenfeld und Wunstorf-Lute wird nach einem Unfall der rechte Fahrstreifen gesperrt. Es wird ein Unfall aufgenommen. Auf der B3 Hannover zwischen Pferdeturm und B65 finden Reinigungsarbeiten statt. Ebenso gibt es Reinigungsarbeiten auf der B6 am Kreuz Seelhorst. Und hier die Blitzer für die Steinhuder Meerregion. Auf der B214 in Hambüren, Hambüren 1 und auf der B6 in Nienburg, kurz vor der Abfahrt Nienburg West. In Hannover außerdem auf der an den Deichwiesen in Botfeld sowie auf der Nussriede in Großbuchholz, 110 Meter vor dem Spielplatz. Weitere Blitzer stehen in Neustadt auf der Landwehr, nähe Tankstelle und in Schneren auf der Schnerener Straße. Außerdem in Scherenbostel auf der Langenhagener Straße, Ecke Wiesengrund. Die aktuelle Verkehrslage gibt es für euch auch jederzeit online auf der Mehrradio-Website und in unserer App. Gute Fahrt!
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0: Donnerstagvormittag hier bei uns bei mehr Radio. Ich bin Miriam. Schön, dass ihr mit dabei seid. Ja, am Donnerstag, da sind wie jeden Donnerstag ganz viele Kinofilme angelaufen rund ums Steinhuder Meer. Unter anderem ist auch ein tierischer Meisterdetektiv dabei, beziehungsweise gleich mehrere. Kollege Thomas Bremser berichtet.
1: Wenn es ein Geheimnis für mein Glück im Leben gibt, dann ist es, mich um die freundlichsten Wesen dieser Erde zu kümmern.
2: Mit Glenn Kill, ein Schafskrimi, landete die deutsche Autorin Leonie Swann vor mehr als 20 Jahren einen internationalen Hit, der jetzt als Film ins Kino kommt. Der irische Schäfer George liest seinen Schafen jeden Abend ein Krimi vor.
3: Ich bilde mir gerne ein, dass sie alles verstehen, aber sie sind ja nur Schafe.
2: Was George nicht ahnt, die Schafe lieben seine Geschichten und diskutieren sie hitzig.
4: Oh, warum hört er gerade da auf? Genau woraus kommt, wer der Mörder ist?
2: Dann wird George ermordet und die Schafe ermitteln auf eigene Klauen.
5: Es gibt ein Testament. In Kriminalgeschichten sind immer die Erben die Verdächtigen.
2: Glenn Kill, ein Schafskrimi mit Hugh Jackman und Oscar-Preisträgerin Emma Thompson, ist humorvoll und tiefgründig. Bastian Pastewka und Anke Engelke leihen den Schafermittlern ihre Stimmen.
6: Ich bin Conny.
2: Conny, das Mädchen mit dem Ringelshirt und der roten Schleife im Haar, zählt zu den beliebtesten deutschen Kinderfiguren und ist Vorlage für viele Memes. Jetzt bekommt sie tierischen Besuch.
6: Sein Flügel hängt so komisch herunter.
7: Er könnte verletzt sein.
2: In Meine Freundin Conny 2, Abenteuer mit Kranich Klaus, versorgt Conny einen verletzten Vogel und versteckt ihn vor ihrem griesgrämigen Nachbarn Herrn Oswald.
6: Er sollte lieber nichts von Klaus wissen.
8: Wieso nicht?
6: Er kann Tiere nicht leiden.
2: Auch das zweite animierte Kinoabenteuer von Conny ist farbenfroh und freundlich. Perfekt für einen Familienausflug ins Kino.
9: Eine Katastrophe jagt die nächste.
10: Ha, daneben!
11: Ich bin der Wickerl. Und ich lebe in der schönsten Stadt der Welt.
2: In der Komödie Ein Münchner im Himmel, der Tod ist erst der Anfang, liegt der Münchner Taxifahrer Wiggerl nach einem Unfall im Koma. Seine Seele ist schon im Himmel.
12: Du bist tot, Ludwig.
13: Aber jetzt ist doch dann die Wiesn.
2: Eine Chance bekommt er noch, aus dem Koma zu erwachen. Sein Geist wird auf die Erde geschickt, um seine Fehler auszubügeln, vor allem gegenüber seiner Tochter. Ein Münchner im Himmel, der Tod ist erst der Anfang. Mit Ina Müller als Göttin. So viel Spaß hat der Tod selten gemacht.
14: Ihr habt hier kein Bier? Ich dachte, ich bin im Himmel.

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0: steuern auf den Samstagmittag zu. Hier ist mehr Radio für euch. Und wie ist es da eigentlich bei euch zu Hause mit den Kindern und dem teuflischen Brokkoli? Gesundheit ist für uns alle, aber besonders für unsere Kleinen, das A und O. Die Kita Kunterbund in Apeland nimmt deswegen an einem ganzheitlichen Programm der AOK teil. Das Programm heißt Jolinchen Kids. Kita-Leiterin Nathalie Tschubarow. Bei dem Programm geht's um seelisches und körperliches Wohlbefinden, Bewegung und Ernährung. Und das kommt auch richtig gut an, oder?
1: Die Kinder lieben die Handpuppe Jolinchen, die wir auch methodisch einsetzen und freuen sich auf die Angebote, die wir mit den Kindern durchführen und berichten natürlich eifrig zu Hause. Und die Eltern sind auch begeistert, dass wir das mit den Kindern hier jetzt machen.
0: Ein großes Thema ist ja aktuell auch die Nutzung von digitalen Medien.
1: Da gibt es dann auch noch spezielles Angebot, sowohl für die Eltern als auch für die Kinder, dass wir einmal die Eltern im Speziellen darüber informieren bzw. sensibilisieren, was der gesunde Umgang mit Medien ist.
0: Und wenn es am Tisch mal so richtig ungemütlich
1: wird? Im Speziellen darüber informieren bzw. sensibilisieren, was der gesunde Umgang mit Medien ist.
0: Und wenn es am Tisch mal so richtig ungemütlich wird, weil die gedunsteten Möhren einfach nicht in den Mund wollen,

0: schon gemeinsam angefangen bei einem Einkaufszettel zum Beispiel, dass man gemeinsam überlegt, Mensch, was wollen wir kochen, was kaufen wir dafür ein, gemeinsam einkaufen gehen in einen Lebensmittelmarkt oder auch auf einen Wochenmarkt.
1: Damit haben die Kinder einen ganz anderen Bezug zum Essen und bekommen nicht einfach nur einen Teller mit matschigem Brokkoli vorgesetzt. Und wenn die Kinder dann auch noch beim Kochen mit dabei sind und Gemüse schnippeln und zubereiten, ist das Interesse auch gleich viel größer. Ich war mir da als Kind auch nie so richtig sicher, mit welchem Gewächs meine Mutter versucht hat, mich zu vergiften.

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1: Moin, in Marklohe am Weserufer und in Mandelsloh sind es aktuell 11 Grad, in Auetal 10. Am Vormittag ist es bei uns noch wechselnd mit vielen Wolken und nur kurzen freundlichen Phasen. Im weiteren Verlauf lockert es mehr und mehr auf. Am Abend ist es dann oft klar, im südlichen Heidekreis etwas schneller als am Deister und im Weserbergland, wo sich die Wolken oft länger halten. In der Nacht kühlt es in der Steinhuder Meerregion auf 5 bis 7 Grad ab. Morgen ist es erst noch freundlich, später ziehen dichtere Wolken auf und zum Abend fällt stellenweise etwas Regen. Am Montag geht es wechselhaft weiter, mit einem trüberen Start und einzelnen Schauern später am Tag. Zum Wochenstart zeigt es sich dann wieder freundlicher und spürbar milder, mit Höchstwerten um 20 Grad.
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2: Ich bin Diana Kramer. Gerade erst war US-Präsident Donald Trump in Peking, jetzt hat der Kreml einen Besuch von Russlands Präsident Putin für kommenden Dienstag und Mittwoch in China angekündigt. Putin folge damit einer Einladung des chinesischen Staatschefs Xi Jinping, heißt es aus Moskau.
3: Es soll um die Beziehungen der beiden Länder gehen und um internationale und regionale Probleme, teilte der Kreml mit. Geplant ist demnach anschließend die Unterzeichnung einer gemeinsamen Erklärung und einer Reihe bilateraler Dokumente. Außerdem steht ein Treffen mit dem chinesischen Ministerpräsidenten an. Putins Reise folgt mit kurzem Abstand auf einen mehrtägigen Staatsbesuch von US-Präsident Donald Trump. Er war erst gestern aus China zurück in die USA geflogen. Aus Moskau, Katharina Schröder.
2: CDU-Generalsekretär Carsten Linnemann hat die Buhrufe gegen Bundeskanzler Friedrich Merz auf dem Bundeskongress des Deutschen Gewerkschaftsbundes kritisiert. Früher hätte meine Oma gesagt, so etwas macht man nicht, sagte er der Frankfurter Allgemeinen Sonntagszeitung. Man könne zu Themen unterschiedlicher Meinung sein, aber man habe die gemeinsame Aufgabe, dass der politische Diskurs nicht völlig verrohe. Wenn allein eine Debatte über mögliche Reformen als respektlos bezeichnet wird, können wir einpacken, sagte Linnemann. In Wien steigt heute Abend das Finale des 70. Eurovision Song Contest. 25 Interpreten sind am Start. Für Deutschland tritt Sarah Engels mit ihrem Song Feuer an.
4: Feuer hat Deutschland dieses Jahr auf jeden Fall. Nicht nur im Titel. Sarah Engels will auf der Bühne für viel Frauenpower sorgen. Mit viel Pyro, Trickkleid, sexy Dance-Moves und sie schmeißt sich rücklings von der Bühne in die Arme ihrer Tänzerinnen. Das soll auch zeigen, dass sich Frauen gegenseitig auffangen können. Buchmacher sehen Deutschland allerdings eher hinten und der frühe deutsche Startplatz beim Finale als Zweite ist eher ungünstig. Direkt vor Israel auch noch. Der israelische Sänger dürfte wegen der Gaza-Krieg-Debatten viel Aufmerksamkeit auf sich ziehen. Onni Torchau, Nachrichtenredaktion.
2: Zum Fußball. Heute ist letzter Spieltag der Bundesliga-Saison. Zwischen Schlusslicht St. Pauli, dem vorletzten Heidenheim und Wolfsburg auf dem Relegationsplatz bahnt sich ein wahrer Abstiegskrimi an. Alle drei Mannschaften haben 26 Punkte, Wolfsburg die bessere Tordifferenz. St. Pauli und Wolfsburg treffen direkt aufeinander, Heidenheim empfängt Mainz. Anpfiff aller Partien ist um 15.30 Uhr.
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5: Es liegen keine Meldungen vor. Gute und sichere Fahrt. Und hier die Blitzer für die Steinhuder Meerregion. Auf der B214 in Hambüren, Hambüren 1. Auf der B6 in Nienburg, kurz vor der Abfahrt Nienburg West. In Hannover außerdem auf der An den Deichwiesen in Bothfeld und auf der Nussriede in Großbuchholz, 110 Meter vor dem Spielplatz. Weitere Blitzer stehen in Nienburg, auf der Hannoverschen Straße an der Ecke Nienburger Bruchweg, in Neustadt auf der Landwehr nahe der Tankstelle und in Neustadt-Schnieren auf der Schnierener Straße. Abschließend in Scherenbostel auf der Langenhagener Straße Ecke Wiesengrund. Die aktuelle Verkehrslage findet ihr wie immer auch im Netz und in unserer Meerradio-App. Gute Fahrt!
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0: Flieger vom Fliegerhorst bei uns über die Steinhuder Meerregion fliegen. Hier ist Meerradio für euch am Samstagmittag. Aber der Fliegerhorst, der besteht nicht nur aus Maschinen und Soldaten, sondern ein ganz besonderer Mensch ist auch noch da, und zwar einer, der immer ein offenes Ohr hat. Bernd Tegemann ist Militärpfarrer und mittlerweile seit einem Jahr am Standort. Meerradio-Reporter Heiner Giebel hat ihn getroffen und ihn mal nach seinem ersten Eindruck nach einem Jahr in Wunsdorf gefragt.
1: Es ist ein total spannender Standort mit unfassbar spannenden, super netten Menschen. Ich bin hier wirklich mit offenen Armen empfangen worden. Ich habe inzwischen ganz viele kennengelernt und ich freue mich jedes Mal, wenn ich hier wohin komme und ich erkenne Menschen wieder. Also wenn man sich häufiger begegnet, ist das eine ganz tolle Erfahrung. Übrigens eine Erfahrung, die auch Gemeindepfarrer ganz oft machen können. Dann liegen hier ganz viele spannende Aufgaben an. Also Menschen sind ja hier im Bereich Transportfliegerei unterwegs. Das bringt viele spannende Aufgaben mit sich. Da konnte ich zum Teil reinschnuppern, zum Teil auch mal einen halben Tag mitmarschieren, einfach mal hospitieren und mit anpacken. Das waren großartige Erlebnisse. Ich war bei diversen Übungen dabei, habe hier auch so eine ICCS-Ausbildung mitgemacht, in Flecktarnuniform. Auch das war für mich zwar körperlich ein bisschen herausfordernd, aber insgesamt ein super großer Gewinn. Das macht einfach Spaß. Und was sich für mich total verändert hat, ganz am Anfang war es für mich wirklich gewöhnungsbedürftig, in diese Uniform reinzuschlüpfen. Inzwischen fühle ich mich darin sauwohl. Ich laufe zwar nicht jeden Tag darin rum, immer nur bei Übungen oder auch im Einsatz, wenn ich mal in den Einsatz geschickt werden sollte, was sicherlich irgendwann passiert. Aber das ist einfach saubequem, es ist super funktional und ich fühle mich dann so ein bisschen mehr als Teil der Truppe, obwohl ich sehr genau weiß, dass ich nicht Teil der Truppe bin. Ich bin ja der Joker, der von außen quasi kommt. Ne? Aber trotzdem, das ist ein schönes Gefühl. Ich trage die inzwischen gerne. Das hat sich wirklich verändert.
2: Das ist ja die evangelische Kirche, die quasi ja zuständig ist. Mhm. Wie läuft das? Konfessionen dürfte ja ein Militärfahrer ja gar nicht kennen.
1: Ich kenne Konfessionen, klar, aber die spielen hier für meine Arbeit überhaupt gar keine Rolle. Ich möchte ganz bewusst für alle Menschen am Standort da sein. Jeder kann und darf zu mir kommen. Niemand muss das, was ich tue, meine Arbeit in Anspruch nehmen, aber jeder darf es tun. Und ich sehe die Personen so, dass ich von Religion, Konfession und vom eigenen Glauben völlig absehe. Das spielt für meine Arbeit eine wirklich untergeordnete Rolle. Oder anders formuliert, ein bisschen flapsig, ich mache nicht erst den Glaubenscheck, bevor ich jemanden zum Seelsorgegespräch zulasse, sondern jeder darf kommen und dann gucken wir mal, in welche Richtung wir zusammen fliegen können und ob ich wirklich hilfreich sein kann oder auch nicht.
0: Er macht da einen ganz, ganz wichtigen Job und in diesem Sinne würde ich doch einfach nur sagen, ja, aufs nächste Jahr, oder?

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0: Wieder Samstag bei Meerradio. Ich bin Miriam und ganz ehrlich, ist doch aktuell auch einfach ein schönes Wetter, um mal einen ausgedehnten Spaziergang zu machen. Egal, ob irgendwo ein Eis essen gehen oder in den Wald mit dem Hund eine große Runde rausgehen. Das Problem dabei ist aber die Zeckenplage. Die kleinen Biester, die fühlen sich bei diesem Wetter gerade pudelwohl. Ist also höchste Zeit, mal mit ein paar Zeckenmythen aufzuräumen. Zum Beispiel mit dem Klassiker: Fallen Zecken tatsächlich von Bäumen auf uns drauf?
1: Zecken sind keine Bergsteiger, die klettern nicht auf hohe Bäume und lassen sich da fallen. Die warten eher so im hohen Gras oder im Unterholz darauf, dass jemand an ihnen langstreift und sie einen kurzen Weg zum Übergang vom Blattwerk auf den Menschen oder auf das Tier haben.
0: Sagt Johanniter Landesarzt Hans-Peter Reifen. Er hat außerdem Tipps, wie ihr euch Zecken am besten vom Leib haltet.
1: Was hilft, ist lange Klamotten oder auch im schlimmsten Fall sogar Gummistiefel. Einen gewissen geringgradigen Schutz bietet auch so normale Insektenabwehrmittel, mit denen man die Haut einreiben kann, finden die auch nicht so wirklich toll. Aber der beste Schutz ist hinterher

0: Blut vollsaugt, der geht relativ schnell kaputt. Möglichst nah und weit vorne, ich sage jetzt mal ein bisschen salopp, am Brustkorb der Zecke kann man die mit einer handelsüblichen Haushaltspinzette, wie sie in jedem Nageletui zu finden ist, gut fassen.
1: Und dann nicht mit einem Ruck, sondern langsam ziehen, bis die Zecke raus ist. Danach heißt es abwarten und beobachten. Wenn sich ein roter Kreis um die Bissstelle bildet, dann am besten sofort zum Arzt. Ansonsten hilft aber

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1: Schönen Mittag. Momentan messen wir in Mardorf beim Schützenverein und in Suderbruch 10 Grad, in Duishorn 11 Grad. Heute Mittag ist es bei uns meist noch grau und frisch. Im weiteren Verlauf lockert es mehr und mehr auf. Zum Abend ist es in der Steinhuder Meerregion häufig freundlich und trocken. Am Deister und im Weserbergland halten sich die Wolken etwas länger. Im südlichen Heidekreis lockert es meist am schnellsten auf. In der Nacht kühlt die Luft auf etwa 5 bis 7 Grad ab. Morgen zeigt sich erst teils noch wolkiges Wetter, dann oft freundlich mit Sonne und am Nachmittag 14 bis 16 Grad. Der Blick nach vorn. Am Montag wird es überwiegend freundlich mit örtlichen Schauern am Nachmittag. Zum Dienstag hin gibt es wenig Änderung, dann oft sonnig und insgesamt etwas wärmer.
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3: Ich bin Diana Kramer. Der Kreml hat einen Besuch von Russlands Präsident Wladimir Putin für kommende Woche in China angekündigt. Putin folge damit einer Einladung des chinesischen Staatschefs Xi Jinping, teilte der Kreml mit. Bei dem Besuch am kommenden Dienstag und Mittwoch wollen Putin und Xi über die Beziehungen ihrer Länder sprechen und sich über internationale Krisen austauschen. Erst in dieser Woche war US-Präsident Donald Trump zu einem Staatsbesuch in China. Der Bund der Steuerzahler fordert eine Kürzung von Subventionen und Steuervergünstigungen um 10%. 5% würden nicht reichen, sagte Vereinspräsident Rainer Holznagel den Zeitungen der Mediengruppe Bayern.
4: Der Vorschlag, alle Subventionen und Steuervergünstigungen um 5% zu kürzen, stammt von Unionsfraktionschef Spahn. Er will mit dem eingesparten Geld die vorgesehene Steuerreform finanzieren. Doch Holznagel will mehr. Er will nicht nur die Subventionen stärker kürzen, der Chef des Steuerzahlerbundes fordert zudem, sie zeitlich zu befristen. Deutschland habe sich bei Förderungen völlig vergaloppiert. Je nach Berechnung gebe der Staat dafür jährlich 40 bis 50 Milliarden Euro aus. Doch zeitlich Berlin.
3: Die Talsohle bei den Spargelpreisen ist erreicht. Verbraucher können regionalen Spargel derzeit vergleichsweise günstig kaufen, heißt es von der Agrarmarkt-Informationsgesellschaft. Auch insgesamt liegen die Preise in dieser Saison nur leicht über denen der vorigen Jahre.
5: Lag der Preis für das Kilo weißer Spargel zu Saisonstart im Schnitt noch bei 11 Euro, ist das Königsgemüse im Supermarkt jetzt zur Halbzeit schon teilweise für 7 Euro zu haben. Und in der kommenden Woche könnte es bei Einzelaktionen sogar noch günstiger werden. Wie viel hängt allerdings auch von Qualität und Sortierung ab und wo gekauft wird, beim Discounter oder am Straßenstand. Die Nachfrage ist jedenfalls stabil, vor allem rund um die Feiertage kauften die Deutschen mehr Spargel ein. Tanja Wagner, Nachrichtenredaktion.
3: Ein Vertreter der dänischen Naturbehörde will heute gemeinsam mit einer deutschen Tierärztin den vor der Insel Arnholt liegenden toten Wal nochmals begutachten. Es gehe darum, herauszufinden, ob es sich bei dem verendeten Tier um den zuvor mehrfach an der deutschen Ostseeküste gestrandeten Buckelwal handle. Die Tierärztin gehört zu der privaten Initiative, die den vor der Insel Pöhl gestrandeten Wal Anfang Mai per Lastkahn Richtung Nordsee transportiert hatte.
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1: Achtung, auf der A2 Dortmund Richtung Hannover. Zwischen Bad Nenndorf und Wunstorf-Kohlenfeld gibt es auf dem linken und mittleren Fahrstreifen eine ungesicherte Unfallstelle. Auf der B6 Hildesheim Richtung Hannover an der Einfahrt Messe Nord steht ein defektes Fahrzeug. Bleibt aufmerksam und kommt gut ab. Und hier die Blitzer für die Steinhuder Meerregion. Auf der B214 in Hambüren, Hambüren 1. Dazu auf der B6 in Nienburg, kurz vor der Abfahrt Nienburg West. In Hannover steht ein Blitzer in Bodfeld, auf der an den Deichwiesen. Und außerdem in Großbuchholz auf der Nussriede, 110 Meter vor dem Spielplatz. Weitere Blitzer gibt es in Neustadt auf der Landwehr, nähe Tankstelle, und in Schneren auf der Schnerener Straße. Außerdem in Scherenbostel auf der Langenhagener Straße, Ecke Wiesengrund. Mehr zum Verkehr in der Region findet ihr wie immer auch online und in unserer Meerradio-App. Kommt gut durch.
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0: Samstagmittag. Ein Engel, ein Dämon, eine fast kaputte Freundschaft und schon wieder Stress mit der Apokalypse. Good Omens geht bei Prime Video in die dritte und damit letzte Runde. Wer da neu ist, bekommt jetzt einen kurzen Einstieg. Wer schon dabei war, eine kleine Erinnerung. Unser Streaming-Himmelsbeauftragter Gottschalk hat den Stream der Woche.
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2: Good Omens ist Fantasy-Comedy über zwei, die eigentlich Feinde sein müssten. Erzi Raphael, ein Engel mit Buchladen und sehr viel schlechtem Gewissen. Und Crowley, ein Dämon mit Sonnenbrille, Auto und deutlich mehr Herz, als die Hölle gut finden würde.
3: Ich bin ein Engel und du ein Dämon. Wir zwei sind Feinde, verstanden? Und nun weiche von mir, übler Unhold. Nach dir.
2: In Staffel 1 geht's grundsätzlich darum, dass die Welt enden soll. Himmel und Hölle freuen sich auf den großen Endkampf. Nur die beiden Freunde, die haben überhaupt keine Lust drauf. Die beiden leben nämlich viel zu gern auf der Erde. Kaffee, Bücher, Queen im Autoradio, kleine menschliche Katastrophen, das alles soll bitte bleiben.
4: Nur noch Tage bis zur Apokalypse und wir haben den Antichrist verloren.
5: Wir müssen zusammenarbeiten.
6: Wir haben nicht das Geringste gemeinsam. Ich kann dich nicht mal leiden.
7: Doch, tust du.
2: Mehr müssen wir zur ersten Staffel gar nicht spoilern. Es geht um den Antichrist, um einen völlig aus dem Ruder gelaufenen Weltuntergang und um die Frage, ob ausgerechnet ein Engel und ein Dämon vernünftiger sind als ihre Chefs.
8: Die Erde beendet sich nicht von allein.
9: Der Höllenhund wurde freigelassen und nun werden die vier Reiter der Apokalypse heraufbeschworen. Krieg, Umweltverschmutzung, Hunger, Tod.
10: Wer genau beschwört sie herauf?
11: Nicht meine Abteilung.
2: Staffel 2 wird dann persönlicher. Plötzlich taucht Erzengel Gabriel ohne Erinnerung im Buchladen auf. Himmel und Hölle suchen ihn, keiner sagt die Wahrheit und Crowley und Erzi Raphael müssen ihn verstecken, obwohl das für beide richtig gefährlich wird.
12: Hallöchen!
13: Ah, Gabriel! Was macht er hier?
14: Ich weiß es nicht.
13: Was ist mit ihm passiert?
14: Ich weiß es nicht.
10: Wieso bist du in meinen Laden gekommen?
11: Du kennst das doch, wenn man so gar keine Ahnung hat. Und du bist dir total sicher, dass alles besser wäre, wenn man nur in der Nähe einer ganz bestimmten Person wäre.
12: Nein!
2: Und jetzt kommt die dritte Staffel, wobei Staffel fast zu groß klingt. Es ist ein 90-minütiges Finale. Erzi Raphael ist inzwischen im Himmel deutlich wichtiger geworden. Crowley ist verletzt, sauer und trotzdem nicht wirklich weg. Und dann steht die zweite Wiederkunft an. Also wieder ein Plan von ganz oben, wieder viel Druck. Wieder die Frage, ziehen die beiden zusammen durch oder sind Himmel und Hölle am Ende stärker?
15: Gut, okay. Wir zwei kennen uns schon ewig. Ich konnte mich immer auf dich verlassen. Und du dich immer auf mich. Wir sind ein Team. Wir brauchen keinen Himmel, wir brauchen keine Hölle, wir brauchen nur uns.
2: Das Schöne an Good Omens ist, die Serie erklärt ihre großen religiösen Ideen so locker, dass man nicht vorher irgendein Bibelseminar machen muss. Michael Sheen und David Tennant, die tragen das Ganze komplett, weil ihre Figuren dauernd streiten, aber eigentlich längst wissen, dass sie ohne einander überhaupt nicht funktionieren.
16: Erzi Raphael,
17: wollen wir anfangen, den nächsten Schritt des großen Plans zu gehen?
16: Wir nennen es die zweite Wiederkunft.
17: Ich dachte, wir könnten die Sache ein klein wenig aufpeppen. Hey, hier kommt das universelle Glück.
15: Und Ihnen verkünden, dass das Ende gekommen ist.
17: Oder? Auch nicht.
2: Wer die ersten beiden Staffeln gesehen hat, bekommt jetzt hoffentlich einen sauberen Abschluss. Wer noch gar nichts gesehen hat, der kann sehr gut bei Staffel 1 anfangen, weil die Serie von Anfang an klar macht, worum es geht. Freundschaft, freier Wille und zwei himmlisch-höllische Typen, die die Menschheit irgendwie besser verstehen als alle Zuständigen zusammen. Aber kurzer Hinweis, die ersten beiden Folgen, die können sich teilweise ein bisschen wie Kaugummi anfühlen. Danach wird's besser. Versprochen. Für Good Omens bei Prime Video gibt's von mir 4,5 von 5 sehr unnötig komplizierten Weltuntergängen.
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0: Kleines bisschen wie Linkin Park, aber doch irgendwie anders. Architects mit Everything Ends hier bei uns bei mehr Radio. Schönen Samstag, schönes Wochenende. Immer mehr Menschen und vor allem junge Erwachsene treten ja aus der Kirche aus. Und das ist ja wirklich auch nichts Neues. Und genau darum geht es auch morgen bei Angedacht die Kirche bei mehr Radio mit dem Kollegen Henning Lühr. 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
1: Hallo, in Langenhagen beim Rathaus werden aktuell 13 Grad gemessen, in Neustadt, Mariensee und Stolzenau jeweils 11 Grad. Heute am frühen Nachmittag ist es meist grau, örtlich fällt noch etwas Regen. Im weiteren Verlauf lockert es mehr und mehr auf. Am Abend zeigt sich dann häufiger die Sonne. Etwas wechselhafter ist es heute noch am Deister und im Weserbergland. In der Nacht ist es trocken und frisch. Die Tiefstwerte liegen meist zwischen 5 und 7 Grad. Morgen beginnt freundlich. Später zeigt sich verbreitet ein milder Mix aus Sonne und Wolken bei 14 bis 16 Grad. Am Montag ist es insgesamt freundlich. Am Nachmittag sind vereinzelt Schauer möglich. Zum Dienstag hin geht das Frühlingswetter weiter.
2: Nachrichten. Ich bin Thomas Bleskin. Eine deutliche Mehrheit der Bürger in Deutschland lehnt eine Erhöhung der Diäten der Bundestagsabgeordneten in diesem Jahr ab. Die Bezüge sollen zum 1. Juli automatisch um knapp 500 Euro steigen.
3: 85% sprachen sich in einer YouGov-Umfrage dafür aus, dass die Parlamentarier auf die Erhöhung verzichten sollten. Auf rund 12.330 Euro würden ihre Bezüge monatlich steigen. Eine automatische Anpassung, die sich an der allgemeinen Lohnentwicklung orientiert und im Abgeordnetengesetz geregelt ist. Viele in der Bevölkerung würden es aber als wichtiges Signal sehen, wenn die Abgeordneten trotzdem in diesem Jahr darauf verzichten. Auch im Bundestag selbst gibt es die Tendenz, per Beschluss die Erhöhung auszusetzen, in der Opposition und auch in der SPD. 2020, während der Corona-Pandemie, war das schon mal der Fall. Diana Kramer, Nachrichtenredaktion.
2: Der Kreml hat einen Besuch von Russlands Präsident Wladimir Putin für Dienstag und Mittwoch in China angekündigt. Putin folge damit einer Einladung des chinesischen Staatschefs Xi Jinping, teilte der Kreml mit. Bei dem Besuch sollen Putin und Xi demnach über die Beziehungen ihrer Länder sprechen und sich über internationale Probleme austauschen. CDU-Generalsekretär Carsten Linnemann hat die Buhrufe für Bundeskanzler Friedrich Merz auf dem DGB-Bundeskongress kritisiert. Der Frankfurter Allgemeinen Sonntagszeitung sagte er, seine Oma hätte früher gesagt, so etwas mache man nicht.
4: Auf dem Gewerkschaftskongress in Berlin warb Merz für tiefgreifende Sozialreformen und kassierte dafür Pfiffe und Buhrufe. Für Linnemann ist das ein Unding. Er spricht von einer Verrohung des politischen Diskurses. Der CDU-Generalsekretär will die Debatte aber weiterführen, auch mit den Gewerkschaften. Bis zur Sommerpause will die Bundesregierung ein Reformpaket schnüren zu zentralen Themen wie Steuern, Arbeitsmarkt, Rente und Bürokratieabbau. Kein einfaches Vorhaben. In den vergangenen Wochen gab es darüber wiederholt Zoff in der Koalition. Dirk Zeitler, Nachrichtenredaktion.
2: Zum Fußball. Der letzte Spieltag der Bundesliga-Saison steht an. Zwischen Schlusslicht St. Pauli, dem vorletzten Heidenheim und Wolfsburg auf dem Relegationsplatz bahnt sich ein wahrer Abstiegskrimi an. Alle drei haben 26 Punkte, Wolfsburg die bessere Tordifferenz. St. Pauli und Wolfsburg treffen direkt aufeinander, Heidenheim empfängt Mainz. Anpfiff aller Partien ist um 15.30 Uhr.
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1: Die Polizei meldet derzeit keine Verkehrsbehinderungen rund ums Steinhuder Meer. Und hier die Blitzer für die Steinhuder Meerregion. Auf der B214 in Hambüren, Hambüren 1, auf der B6 in Nienburg, kurz vor der Abfahrt Nienburg West und in Garbsen-Bärenbostel auf der Raiffeisenstraße. In Hannover außerdem, in Bodfeld auf der Straße an den Deichwiesen sowie in Großbuchholz auf der Nussriede, 110 Meter vor dem Spielplatz. Weitere Blitzer gibt es in Neustadt auf der Landwehr nahe der Tankstelle und in Neustadt-Schnieren auf der Schnierener Straße. Abschließend in Scherenbostel auf der Langenhagener Straße Ecke Wiesengrund. Die aktuelle Verkehrslage gibt es für euch auch jederzeit online auf der Meerradio-Website und in unserer App. Gute Fahrt!
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1: So langsam neigt sie sich dem Ende zu. Die große Zeit der Abschlussprüfungen, Abi-Klausuren und. Jetzt kommt aber auch noch eine weitere Frage dazu. Was machen, wenn die Schule durch ist? Am besten vielleicht was Sinnvolles, bei dem ihr was Gutes tut vielleicht. Freiwilligendienst im Tierheim wäre da eine Option. Ernst Wildhagen ist erster Vorsitzender vom Tierschutz Basinghausen.
2: Wir haben ja schon seit mehreren Jahren immer 3 Plätze zur Verfügung für Bundesfreiwillige. Im Moment sind 2 Plätze davon besetzt und einen haben wir noch frei. Und ab Sommer geht dann die nächste Runde, da suchen wir dann auch weitere Freiwillige, weil das meistens so nach Ende der Schule losgeht und dann für ein Jahr der Bundesfreiwilligendienst gemacht wird.
1: Was macht die Arbeit im Tierschutz so besonders?
2: Also sehr abwechslungsreich im Tierheim. Wir haben ja ein Hundehaus, ein Katzenhaus und ein Kleintierhaus für Meerschweinchen, Kaninchen, Vögel und ähnliches. Und da hilft man den Mitarbeitern beim Putzen, bei Medikamente geben, bei ein bisschen auch spielen, ein bisschen sozialen Kontakt zu den Tieren und Hunde ausführen. Das Tierheim liegt im Wald und das ist halt sehr abwechslungsreich und interessant.
1: Und muss ich da dann noch irgendwelche speziellen Fähigkeiten mitbringen?
2: Man sollte 18 Jahre alt sein. Das ist aus Haftungsgründen immer ganz wichtig, wenn man jetzt mit dem Hund geht zum Beispiel oder wenn irgendwas passiert im Tierheim. Schön wäre ein Führerschein, das ist aber nicht Bedingung, weil wir ein Tierschutzauto haben, mit dem man auch vielleicht mal zum Tierarzt fahren könnte. Und ansonsten sollte man natürlich keine Allergien haben gegen irgendwelche Tiere und auch nicht ängstlich sein.
1: Na gut, also das wäre wirklich nicht schlecht. Für euren Einsatz gibt es ein Taschengeld von 290 Euro im Monat. Es ist aber auch noch möglich, einen Bonus zu bekommen. Also schickt eure Bewerbungen an info@tierschutzverein-basinghausen.de.
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0: Jo.
1: Wusste ich gar nicht.
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0: und rein mit euch in den Samstagnachmittag. Hier ist mehr Radio. Rund ums Steinhuder Meer geht so langsam los. Vor allem jetzt, wo das Wetter auch wieder trockener und wärmer wird. Es wird gemäht und damit auch Futter für die Tiere hergestellt. Aber weil gerade ja auch Brut- und Setzzeit ist, sind viele Jungtiere aufgeschmissen, wenn der große Meer anrückt. Deswegen gibt es eine ganze Menge ehrenamtliche Teams, die mit Drohnen die Felder abfliegen und zum Beispiel Rehkitze retten. Kollege René Oliver hat Thorsten Boll und Hans Hartwig Maas begleitet.
1: Du sag mal, morgens um 6 auf den Samstag stehen wir hier in Feldern und fliegen mit einer Drohne über Wiesen. Ja. Was machen wir denn hier eigentlich?
2: Rehkitze suchen.
1: Und warum?
2: Die Landwirte haben angekündigt, heute diese Wiesen zu mähen. Und das ist seit jeher schon so, dass die fast alle Bescheid geben, den Jägern, dem Jagdpächter, wir wollen die Wiesen mähen. Und der Jagdpächter fühlt sich dann ehrenamtlich aufgerufen, diese Wiesen abzusuchen. In der Vergangenheit haben wir das so gemacht, wie man das hier auch sieht. Am Abend vorher wird durchgegangen, altes Deo mit dabei oder so, Verstänker nennt man das denn, dass Unruhe reinkommt in die Wiese und die Rehe ihre Kitze, ihre Kinder dann über Nacht rausholen, weil sie sagen, hier stimmt irgendwas nicht, hier müssen wir jetzt raus. Der Verein hat eine Drohne angeschafft, das seht ihr hier ja, und mit dieser Wärmebilddrohne können wir die Wiesen jetzt zusätzlich früh am Morgen, bevor gemäht wird, abfliegen. Die Drohne hat eine Wärmebildkamera, die zeigt uns helle Punkte an und dann können wir mit der Kamera, die da noch dazu ist, runterzoomen und gucken, ist es wirklich ein Reh oder ein Kitz. Dann kann der Drohnenpilot mit Funkgeräten die weiteren Helfer hinlotsen, wo genau der Punkt ist. Die Kitze, die gefunden werden, wenn sie noch sehr klein sind, können die geborgen werden, werden dann in Kisten gepackt, an die Seite, in die Hecke gestellt. Nach dem Mähen werden sie wieder freigelassen und finden auch zuverlässig die Mutter dann wieder.
1: So naiv, wie ich jetzt natürlich nun auch bin, frage ich mich, wo ist die Mutter und warum ist das Kitz alleine da?
2: Die Mutter haben wir eben auf dem Weg gesehen.
3: Ricke kommt lediglich in den ersten paar Wochen zum Kitz und säugt es bloß, reinigt es. Das Reinigen ist quasi, es wird richtig sauber geleckt. Auch Kot und Harn wird von der Ricke vollkommen aufgenommen, damit das Kitz ja keine Witterung abgibt, eben Raubwildschutz.
1: Die Mutter, die ist gar nicht da, die lässt das Kitz...
3: Die ist zwar in der Nähe, es ist ja sehr übersichtlich hier durch die großen Wiesen. Sehr weit ist es nicht. Ich habe es auch schon erlebt, wenn ich ein Rehkitz gefunden hatte und raustragen wollte, dann klagten sie, da kam auch die Ricke schon angestürmt. Nicht? Also die wollte schützen, sah mich denn, ging denn natürlich weg. Also das kann auch passieren dann.
0: Viel zu tun hat es an dem Tag nicht gegeben, aber immerhin, wenn keine Tiere da sind, müssen auch keine Tiere gerettet werden. Das ist schon mal eine gute Sache. Dieses Jahr gab es aber trotzdem auch schon einige Einsätze, wo Kitze gerettet wurden.

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1: Schönen Nachmittag. Aus Esperke bei Schafstall, Winzlar und Heessen werden jeweils 12 Grad und trocken gemeldet. Am Nachmittag hält sich bei uns noch dichte Bewölkung. Aktuell zeigt sich damit ein eher grauer Himmel. In der Nacht kühlt es dann auf 5 bis 7 Grad ab. Im weiteren Verlauf lockert es aber mehr und mehr auf und der Abend ist oft freundlich und trocken. Rund ums Steinhuder Meer und im Heidekreis auch schneller als am Deister und im Weserbergland. Morgen ist es erst teils wolkig, später setzt sich immer häufiger die Sonne durch. Am Nachmittag stehen 14 bis 16 Grad an. Der Blick nach vorn. Am Montag ist es überwiegend freundlich, höchstens vereinzelt ziehen am Nachmittag kurze Schauer durch und zum Dienstag hin geht das Frühlingswetter weiter.
2: Nachrichten. Ich bin Thomas Bleskin. Der Kreml hat einen Besuch von Russlands Präsident Wladimir Putin für Dienstag und Mittwoch in China angekündigt. Putin folge damit einer Einladung des chinesischen Staatschefs Xi Jinping, teilte der Kreml mit.
3: Es soll um die Beziehungen der beiden Länder gehen und um internationale und regionale Probleme, teilte der Kreml mit. Geplant ist demnach anschließend die Unterzeichnung einer gemeinsamen Erklärung und einer Reihe bilateraler Dokumente. Außerdem steht ein Treffen mit dem chinesischen Ministerpräsidenten an. Putins Reise folgt mit kurzem Abstand auf einen mehrtägigen Staatsbesuch von US-Präsident Donald Trump. Er war erst gestern aus China zurück in die USA geflogen. Katharina Schröder, Moskau.
2: Eine deutliche Mehrheit der Bürger in Deutschland lehnt eine Erhöhung der Diäten der Bundestagsabgeordneten in diesem Jahr ab. Die Bezüge sollen zum 1. Juli automatisch um knapp 500 Euro steigen.
4: 85% sprachen sich in einer YouGov-Umfrage dafür aus, dass die Parlamentarier auf die Erhöhung verzichten sollten. Auf rund 12.330 Euro würden ihre Bezüge monatlich steigen. Eine automatische Anpassung, die sich an der allgemeinen Lohnentwicklung orientiert und im Abgeordnetengesetz geregelt ist. Viele in der Bevölkerung würden es aber als wichtiges Signal sehen, wenn die Abgeordneten trotzdem in diesem Jahr darauf verzichten. Auch im Bundestag selbst gibt es die Tendenz, per Beschluss die Erhöhung auszusetzen, in der Opposition und auch in der SPD. 2020, während der Corona-Pandemie, war das schon mal der Fall. Diana Kramer, Nachrichtenredaktion.
2: Beim Absturz eines Kleinflugzeugs in einem Wohngebiet in Limburger Hof südlich von Mannheim sind zwei Insassen ums Leben gekommen. Nach Angaben der Polizei gibt es derzeit keine Hinweise auf verletzte Anwohner. Die Maschine war gegen 11.30 Uhr auf einem Grundstück am Ortsrand abgestürzt. Im größeren Umkreis der Absturzstelle lägen zahlreiche Trümmerteile, hieß es. Das Gebiet wurde weiträumig abgesperrt. Für Anwohner wurde eine Anlaufstelle eingerichtet. Zum Fußball. Der letzte Spieltag der Bundesliga-Saison steht an. Zwischen Schlusslicht St. Pauli, dem vorletzten Heidenheim und Wolfsburg auf dem Relegationsplatz bahnt sich ein wahrer Abstiegskrimi an. Alle drei haben 26 Punkte, Wolfsburg die bessere Tordifferenz. St. Pauli und Wolfsburg treffen direkt aufeinander, Heidenheim empfängt Mainz. Anpfiff aller Partien ist um 15.30 Uhr.
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1: Auf der A2 in Richtung Dortmund an der Ausfahrt Hannover-Bodfeld besteht Gefahr durch ausgelaufene Flüssigkeiten und einen defekten LKW auf dem Verzögerungsstreifen. Auf der A7 Richtung Kassel zwischen Rastplatz an der Alpe und Hildesheim-Drispenstedt gibt es auf dem rechten Fahrstreifen verlorene Ladung. Fahrt bitte besonders aufmerksam. Und das sind die 8 aktuellsten Blitzer rund ums Steinhuder Meer. Auf der B214 in Hambüren, Hambüren 1 und auf der B6 in Nienburg, kurz vor der Abfahrt Nienburg-West. In Hannover außerdem, in Bodfeld auf der an den Deichwiesen, in Lahe auf der Alte Peiner Heerstraße und in Großbuchholz auf der Nussriede, 110 Meter vor dem Spielplatz. Weitere Blitzer stehen in Neustadt auf der Landwehr, nähe Tankstelle, sowie in Neustadt Schneeren auf der Schneeriner Straße und auch in Scherenbostel auf der Langenhagener Straße, Ecke Wiesengrund. Alle weiteren Meldungen gibt's wie immer auch im Netz und in unserer Meerradio-App. Gute Fahrt!
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0: inzwischen super spannend und familienfreundlich. Auch in dieser Woche sind eine ganze Menge Kinofilme gestartet in den Kinos rund ums Steinhuder Meer. Unter anderem geht es um tierische Meisterdetektive. Meerradio-Kollege Thomas Bremser hat für euch die Kinostarts der Woche.
1: Wenn es ein Geheimnis für mein Glück im Leben gibt, dann ist es, mich um die freundlichsten Wesen dieser Erde zu kümmern.
2: Mit Glenn Kill, ein Schafskrimi, landete die deutsche Autorin Leonie Swann vor mehr als 20 Jahren einen internationalen Hit, der jetzt als Film ins Kino kommt. Der irische Schäfer George liest seinen Schafen jeden Abend einen Krimi vor.
3: Ich bilde mir gerne ein, dass sie alles verstehen, aber sie sind ja nur Schafe.
2: Was George nicht ahnt, die Schafe lieben seine Geschichten und diskutieren sie hitzig.
4: Oh, warum hört er gerade da auf? Genau woraus kommt, wer der Mörder ist?
2: Dann wird George ermordet und die Schafe ermitteln auf eigene Klauen.
5: Es gibt ein Testament. In Kriminalgeschichten sind immer die Erben die Verdächtigen.
2: Glenn Kill, ein Schafskrimi mit Hugh Jackman und Oscar-Preisträgerin Emma Thompson, ist humorvoll und tiefgründig. Bastian Pastewka und Anke Engelke leihen den Schafermittlern ihre Stimmen.
6: Ich bin Conny.
2: Conny, das Mädchen mit dem Ringelshirt und der roten Schleife im Haar, zählt zu den beliebtesten deutschen Kinderfiguren und ist Vorlage für viele Memes. Jetzt bekommt sie tierischen Besuch.
6: Sein Flügel hängt so komisch herunter.
7: Er könnte verletzt sein.
2: In Meine Freundin Conny 2, Abenteuer mit Kranich Klaus, versorgt Conny einen verletzten Vogel und versteckt ihn vor ihrem griesgrämigen Nachbarn Herrn Oswald.
8: Er sollte lieber nichts von Klaus wissen.
9: Wieso nicht?
8: Er kann Tiere nicht leiden.
2: Auch das zweite animierte Kinoabenteuer von Conny ist farbenfroh und freundlich. Perfekt für einen Familienausflug ins Kino.
10: Eine Katastrophe jagt die nächste.
11: Ha, daneben!
12: Ich bin der Wickerl. Und ich lebe in der schönsten Stadt der Welt.
2: In der Komödie Ein Münchner im Himmel, der Tod ist erst der Anfang, liegt der Münchner Taxifahrer Wiggerl nach einem Unfall im Koma. Seine Seele ist schon im Himmel.
13: Du bist tot, Ludwig.
14: Aber jetzt ist doch dann die Wiesn.
2: Eine Chance bekommt er noch, aus dem Koma zu erwachen. Sein Geist wird auf die Erde geschickt, um seine Fehler auszubügeln, vor allem gegenüber seiner Tochter. Ein Münchner im Himmel, der Tod ist erst der Anfang, mit Ina Müller als Göttin. So viel Spaß hat der Tod selten gemacht.
15: Ihr habt hier kein Bier? Ich dachte, ich bin im Himmel.

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0: 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Einen ganz entspannten Samstagnachmittag wünsche ich euch. Während andere barfuß und glücklich durch Blumenwiesen hüpfen, kämpft Kollege René Oliver mit tränenden Augen, einer schlonzigen Nase und mit Mutter Natur im Angriffsmodus. Der Kampf gegen die Pollen, aber hört mal selber.
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2: Ach, Frühling. Die Vögel zwitschern, die Sonne lacht, die Bäume blühen. Und ich stehe mit verheulten Augen, triefender Nase und einem Taschentuchstapel direkt hier im Studio, wie so ein angeschossenes Reh, und frag mich, wofür das alles, Mutter Natur? Sag doch mal, ich habe ja nichts gegen Blumen, wirklich nicht. Ich habe sogar fast einmal das Leben gerettet, habe sie gegossen, aber seit März ist mein Körper im Ich-werde-jetzt-sterben-Modus. Bin ich ganz ehrlich mit euch. Sobald irgendwo ein Gänseblümchen niest, ist bei mir alles ganz, ganz schlimm. Die Nase läuft schneller als ich im Sportunterricht, also gar nicht, aber sie läuft halt. Unaufhörlich. Furchtbar. Mit Apothekerin, hör mal, bin ich mittlerweile auch schon per Du. Wir schreiben uns bei WhatsApp. Wenn ich reinkomme, ruft sie schon über den Tresen, wieder Pollennot, René. Ja, und ich muss sagen, ja, was denn sonst, ja? Und dann kriege ich wieder diese Tabletten, die angeblich nicht müde machen, aber mich direkt in so einen Tiefschlafmodus von Dornröschen reinballern. Nur halt ohne Prinz. Hör mal, Freunde, ich sehe aus wie so ein Panda-Bär, der gerade einen Heulkrampf hat, weil ich mir die Augen andauernd reiben muss, weil die jucken ohne Ende. Und wenn ich dann doch mal draußen bin, trage ich eine Sonnenbrille in der Dämmerung wie so ein Z-Promi. Beim Red Carpet-Event, aber halt nur im Aldi. 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
1: Moin, in Lauenau sind es aktuell 13 Grad bei trockenem Wetter, in Soltau 12 und in Brokelow am Naturreservat 11 Grad. Am Nachmittag ziehen bei uns noch viele Wolken durch, stellenweise auch mit kurzen Schauern. In der Steinhuder Meerregion liegen die Temperaturen derzeit bei 5 bis 7 Grad. Später beruhigt sich das Wetter, zum Abend lockert es mehr auf und in der Nacht ist es oft klar. Rund ums Steinhuder Meer bleibt es nachts etwas feuchter, während es im südlichen Heidekreis schneller auflockern kann. Morgen ist es erst teils wolkig, später freundlicher. Am Abend gibt es örtlich wieder kurze Regenphasen. Am Montag zeigt sich das Wetter wechselhafter, mit einzelnen Schauern im Tagesverlauf. Und zur Wochenmitte geht es wieder freundlicher weiter, bei Höchstwerten von 17 bis 19 Grad.
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3: Ich bin Thomas Pleskin. Russlands Präsident Putin reist kommende Woche nach China. Nach Angaben des Kremls und des Außenministeriums in Peking besucht Putin am Dienstag und Mittwoch Staatschef Xi Jinping. Bei den Gesprächen soll es um die Beziehungen beider Länder und um internationale Fragen gehen. Anschließend seien eine gemeinsame Erklärung und mehrere Abkommen geplant. CDU-Generalsekretär Carsten Linnemann hat die Buhrufe für Bundeskanzler Friedrich Merz auf dem DGB-Bundeskongress kritisiert. Der Frankfurter Allgemeinen Sonntagszeitung sagte er, seine Oma hätte früher gesagt, so etwas mache man nicht.
4: Auf dem Gewerkschaftskongress in Berlin warb Merz für tiefgreifende Sozialreformen und kassierte dafür Pfiffe und Buhrufe. Für Linnemann ist das ein Unding. Er spricht von einer Verrohung des politischen Diskurses. Der CDU-Generalsekretär will die Debatte aber weiterführen, auch mit den Gewerkschaften. Bis zur Sommerpause will die Bundesregierung ein Reformpaket schnüren zu zentralen Themen wie Steuern, Arbeitsmarkt, Rente und Bürokratieabbau. Kein einfaches Vorhaben. In den vergangenen Wochen gab es darüber wiederholt Zoff in der Koalition. Dirk Zeitler, Nachrichtenredaktion.
3: Beim Absturz eines Kleinflugzeugs in einem Wohngebiet in Limburger Hof südlich von Mannheim sind zwei Insassen ums Leben gekommen. Nach Angaben der Polizei gibt es derzeit keine Hinweise auf verletzte Anwohner.
5: Das Kleinflugzeug soll auf einem Grundstück am Ortsrand der Gemeinde abgestürzt sein. Wie das Unglück genau passierte, ist noch unklar. Das Kleinflugzeug soll offenbar ein Hausdach gestriffen und dann abgestürzt sein. Das melden verschiedene örtliche Medien. Die Trümmerteile fielen auf Häuser, Straßen und Vorgärten. Sie sind weit in dem Wohngebiet verteilt. Anwohner sollen bisher nicht getroffen worden sein. Wie viele Menschen an Bord der Maschine waren, ist noch unklar. Tine Klimach, Nachrichtenredaktion.
3: Schwedens ESC-Teilnehmerin Felicia hat nach der Generalprobe einen Kreislaufkollaps erlitten. Nach Angaben des Senders SVT gegenüber der deutschen Presseagentur hatte die Sängerin nach der Probe in ihrem Umkleideraum einen Blutdruckabfall, weil sie dehydriert gewesen sei. Felicia erklärte, im sogenannten Green Room sei es unglaublich heiß gewesen, ihr sei immer schwindliger geworden. Inzwischen habe sie gut geschlafen, gegessen und getrunken und sei bereit für das Finale.
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1: Auf der A2 Hannover Richtung Dortmund an der Ausfahrt Hannover-Bodfeld. Vorsicht wegen ausgelaufener Flüssigkeiten und einem defekten LKW auf dem Verzögerungsstreifen. Und das sind die 8 aktuellsten Blitzer rund ums Steinhuder Meer. Auf der B214 in Hambüren, Hambüren 1, auf der B6 in Nienburg, kurz vor der Abfahrt Nienburg West und in Garbsen-Bärenbostel auf der Raiffeisenstraße. In Hannover außerdem, in Bodfeld auf der An den Deichwiesen, in Lahe auf der Alte Peiner Heerstraße und in Großbuchholz auf der Nussriede, 110 Meter vor dem Spielplatz. Weitere Blitzer gibt es in Neustadt-Schnieren auf der Schnieriner Straße und in Neustadt auf der Landwehr nähe Tankstelle. Alle weiteren Meldungen gibt's wie immer auch im Netz und in unserer Meerradio-App. Gute Fahrt!
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1: Schönen Nachmittag. Aktuell liegen die Temperaturen in der Steinhuder Meerregion bei 5 bis 7 Grad. Dazu melden Loccum beim Kloster, Brelingen und Großburg-Wedel jeweils 13 Grad und es ist trocken. Am Nachmittag ist es bei uns meist grau, nur vereinzelt fällt noch ein kurzer Schauer. Später lockert es auf und in der Nacht ist es oft klar. Im Nienburger Land wird es dabei am ehesten frisch. Morgen beginnt der Tag freundlich, später setzt sich verbreitet die Sonne durch. Am Abend sind örtlich ein paar Tropfen möglich. Am Montag geht es nach einem teils noch freundlichen Beginn wechselhafter weiter, mit einzelnen Schauern vor allem Richtung Mittag und Nachmittag. Am Deister und im Weserbergland halten sich die Wolken zwischendurch etwas länger. Zum Wochenstart ist es mit 17 bis 19 Grad wieder freundlicher und spürbar milder.
2: Nachrichten. Ich bin Thomas Bleskin. Bei dem toten Wal vor der dänischen Insel Anholt handelt es sich um den zuvor in der Ostsee gestrandeten Buckelwal. Das teilten das Umweltministerium in Mecklenburg-Vorpommern und die dänische Umweltbehörde mit. An dem Tier sei der von der privaten Rettungsinitiative angebrachte Tracker gefunden worden. Die AfD erreicht in einer INSA-Umfrage für die Bild am Sonntag einen Rekordwert. Das Institut sieht die Partei bei 29%, ein Punkt mehr als zuletzt. Die Union fällt auf 22%, ihren schwächsten INSA-Wert seit mehr als 4 Jahren.
3: Nicht nur die Union büßt ein, auch die SPD verliert einen Punkt und könnte im theoretischen Fall einer Bundestagswahl nur noch mit 12% rechnen. Zusammen erreichen Schwarz-Rot damit nur noch 34%. Die Grünen legen leicht zu und steigen auf 14%. Es ist ihr bester Wert beim INSA-Institut seit 2,5 Jahren. Die Linke verliert einen Punkt und landet bei 10%. FDP und BSW kommen weiter nur auf 3% und wären damit nicht im Bundestag vertreten. Im Herbst stehen 3 Landtagswahlen an. In Sachsen-Anhalt, Mecklenburg-Vorpommern und Berlin. Tine Klimach, Berlin.
2: Der Kreml hat einen Besuch von Russlands Präsident Wladimir Putin für Dienstag und Mittwoch in China angekündigt. Putin folge damit einer Einladung des chinesischen Staatschefs Xi Jinping, teilte der Kreml mit.
4: Es soll um die Beziehungen der beiden Länder gehen und um internationale und regionale Probleme, teilte der Kreml mit. Geplant ist demnach anschließend die Unterzeichnung einer gemeinsamen Erklärung und einer Reihe bilateraler Dokumente. Außerdem steht ein Treffen mit dem chinesischen Ministerpräsidenten an. Putins Reise folgt mit kurzem Abstand auf einen mehrtägigen Staatsbesuch von US-Präsident Donald Trump. Er war erst gestern aus China zurück in die USA geflogen. Katharina Schröder, Moskau.
2: Und zum Sportfußball. Der FC Energie Cottbus kehrt nach 12 Jahren in die zweite Bundesliga zurück. Am letzten Spieltag der dritten Liga gewannen die Lausitzer mit 1:0 bei Jahn Regensburg und sicherten den zweiten Platz, der Hintermeister VfL Osnabrück zum direkten Aufstieg berechtigt. Die Relegation gegen den 16. der zweiten Liga bestreitet Rot-Weiß Essen. Die Mannschaft von Trainer Uwe Koschinat kam zu einem späten 3:2 Erfolg beim SSV Ulm und verdrängte den MSV Duisburg vom Relegationsplatz.
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1: Auf der A2 in Richtung Dortmund meldet die Polizei an der Ausfahrt Hannover-Bodfeld eine Gefahrenstelle durch ausgelaufene Flüssigkeiten und einen defekten LKW auf dem Verzögerungsstreifen. Auf der A7 Richtung Hamburg zwischen Altwarmbüchen und Großburg-Wedel liegen Reifenteile auf der Fahrbahn. Passt dort besonders gut auf. Und hier die Blitzer für die Steinhuder Meerregion. Auf der B214 in Hambüren, Hambüren 1 und auf der B6 in Nienburg, kurz vor der Abfahrt Nienburg-West. Außerdem in Garbsen-Bären-Bostel auf der Raiffeisenstraße. In Hannover stehen Blitzer in Bodfeld auf der An den Deichwiesen und in Großbuchholz auf der Nussriede, 110 Meter vor dem Spielplatz. Weitere Blitzer gibt es in Neustadt, in Schneeren auf der Schneerener Straße und auf der Landwehr nähe Tankstelle. Und auch in Scheren-Bostel auf der Langenhagener Straße Ecke Wiesengrund. Alle Infos findet ihr natürlich auch online auf der Meerradio-Website und in unserer App. Kommt gut durch.
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1: Euch einen schönen Abend. In Lindhorst am See, Estorf und Walsrode werden jeweils 12 Grad gemessen. Über der Steinhuder Meerregion klingt dieser frühe Abend freundlich aus. In der Nacht ist es oft klar und frisch, mit Tiefstwerten zwischen 5 und 7 Grad. Morgen ist es erst freundlich, später ziehen mehr Wolken auf und am Abend fällt stellenweise etwas Regen. Der Blick nach vorn. Am Montag geht es zunächst teils grau los, danach sind wieder freundlichere Abschnitte dabei. Zum Wochenstart stehen die Höchstwerte bei 17 bis 19 Grad, etwas frischer am Deister und im Weserbergland, während es im südlichen Heidekreis schneller auflockert.
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3: Ich bin Thomas Bleskin. Der tote Wal vor Dänemark ist der Ostseewal Timmy. Das teilten das Umweltministerium in Mecklenburg-Vorpommern und die dänische Umweltbehörde mit. Demnach wurde an dem Buckelwal vor der Insel Anholt ein Tracker gefunden.
4: Taucher der dänischen Naturschutzbehörde und eine deutsche Tierärztin hatten den Wal nochmal untersucht und sind dabei auch unter das Tier getaucht. Anfangs war kein Sender an der Rückenflosse entdeckt worden, weil das Tier auf dem Rücken lag. Der Tauchgang brachte nun Klarheit. Damit ist die Rettungsaktion der privaten Initiative gescheitert. Wal Timmy war mehrmals an der Küste Schleswig-Holsteins und Mecklenburg-Vorpommerns gestrandet. Dann wurde er von der privaten Initiative mithilfe eines Lastkahns ins offene Meer gebracht. Experten von Tierschutzorganisationen hatten seine Überlebenschancen als sehr gering eingeschätzt. Tine Klimach, Nachrichtenredaktion.
3: Eine deutliche Mehrheit der Bürger in Deutschland lehnt eine Erhöhung der Diäten der Bundestagsabgeordneten in diesem Jahr ab. Die Bezüge sollen zum 1. Juli automatisch um knapp 500 Euro steigen.
5: 85% sprachen sich in einer YouGov-Umfrage dafür aus, dass die Parlamentarier auf die Erhöhung verzichten sollten. Auf rund 12.330 Euro würden ihre Bezüge monatlich steigen. Eine automatische Anpassung, die sich an der allgemeinen Lohnentwicklung orientiert und im Abgeordnetengesetz geregelt ist. Viele in der Bevölkerung würden es aber als wichtiges Signal sehen, wenn die Abgeordneten trotzdem in diesem Jahr darauf verzichten. Auch im Bundestag selbst gibt es die Tendenz, per Beschluss die Erhöhung auszusetzen, in der Opposition und auch in der SPD. 2020, während der Corona-Pandemie, war das schon mal der Fall. Diana Kramer, Nachrichtenredaktion.
3: Die AfD erreicht in einer INSA-Umfrage für die Bild am Sonntag einen Rekordwert. Das Institut sieht die Partei bei 29%, ein Punkt mehr als zuletzt. Die Union fällt auf 22%, ihren schwächsten INSA-Wert seit mehr als 4 Jahren. Auch die SPD verliert und kommt nur noch auf 12%. Die Grünen legen leicht zu auf 14%, die Linke büßt einen Punkt ein und erreicht 10%. Schwedens ESC-Teilnehmerin Felicia hat nach einer Generalprobe einen Kreislaufkollaps erlitten. Nach Angaben des Senders SVT gegenüber der deutschen Presseagentur hatte die Sängerin nach der Probe in ihrem Umkleideraum einen Blutdruckabfall, weil sie dehydriert gewesen sei. Felicia erklärte, inzwischen gehe es ihr wieder gut.
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1: Auf der A2 Hannover Richtung Dortmund meldet die Polizei auf der Ausfahrt Hannover-Bodfeld Gefahren durch ausgelaufene Flüssigkeiten sowie einen defekten LKW auf dem Verzögerungsstreifen. Fahrt vorsichtig. Und hier die Blitzer für die Steinhuder Meerregion. Auf der B214 in Hambüren, Hambüren 1, dazu auf der B6 in Nienburg, kurz vor der Abfahrt Nienburg West. In Garbsen-Bärenboste steht ein Blitzer auf der Raiffeisenstraße. In Hannover außerdem auf der an den Deichwiesen in Bodfeld und auf der Nussriede in Großbuchholz, dort 110 Meter vor dem Spielplatz. Weitere Blitzer gibt's in Neustadt, in Schnieren auf der Schnierener Straße und auf der Landwehr nahe der Tankstelle. Und in Scherenbostel auf der Langenhagener Straße Ecke Wiesengrund. Die aktuelle Verkehrslage findet ihr wie immer auch im Netz und in unserer Meerradio-App. Gute Fahrt!
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1: Guten Abend. Im Moment sind es in Neustadt beim Schloss Poggenhagen und in Schwarmstedt 13 Grad, in Hespe 12 Grad. Dazu zeigt sich über der Steinhuder Meerregion ein freundlicher Mix aus Wolken und klaren Abschnitten. In der Nacht lockert es vielerorts weiter auf. Dabei kühlt die Luft auf etwa 5 bis 7 Grad ab. Morgen ist es oft freundlich, später meist heiter bis leicht bewölkt. Erst am Abend sind vereinzelt ein paar Tropfen möglich, bei milden 14 bis 16 Grad. Am Montag beginnt der Tag teils noch grau oder mit einzelnen Schauern. Am Nachmittag zeigt sich dann wieder freundlicheres Wetter. Der Blick nach vorn. Zur Wochenmitte geht es insgesamt leicht wärmer weiter. Die besten Auflockerungen gibt es eher im südlichen Heidekreis. Richtung Weserbergland und Deister ist es zeitweise etwas dichter bewölkt.
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3: Ich bin Thomas Bleskin. Bei dem toten Wal vor der dänischen Insel Anholt handelt es sich um den zuvor in der Ostsee gestrandeten Buckelwal. Das teilten das Umweltministerium in Mecklenburg-Vorpommern und die dänische Umweltbehörde mit. An dem Tier sei der von der privaten Rettungsinitiative angebrachte Tracker gefunden worden. Die AfD erreicht in einer INSA-Umfrage für die Bild am Sonntag einen Rekordwert. Das Institut sieht die Partei bei 29%, ein Punkt mehr als zuletzt. Die Union fällt auf 22%, ihren schwächsten INSA-Wert seit mehr als 4 Jahren.
4: Nicht nur die Union büßt ein, auch die SPD verliert einen Punkt und könnte im theoretischen Fall einer Bundestagswahl nur noch mit 12% rechnen. Zusammen erreichen Schwarz-Rot damit nur noch 34%. Die Grünen legen leicht zu und steigen auf 14%. Es ist ihr bester Wert beim INSA-Institut seit 2,5 Jahren. Die Linke verliert einen Punkt und landet bei 10%. FDP und BSW kommen weiter nur auf 3% und wären damit nicht im Bundestag vertreten. Im Herbst stehen 3 Landtagswahlen an, in Sachsen-Anhalt, Mecklenburg-Vorpommern und Berlin. Tine Klimach, Berlin.
3: Der Kreml hat einen Besuch von Russlands Präsident Wladimir Putin für Dienstag und Mittwoch in China angekündigt. Putin folge damit einer Einladung des chinesischen Staatschefs Xi Jinping, teilte der Kreml mit.
5: Es soll um die Beziehungen der beiden Länder gehen und um internationale und regionale Probleme, teilte der Kreml mit. Geplant ist demnach anschließend die Unterzeichnung einer gemeinsamen Erklärung und einer Reihe bilateraler Dokumente. Außerdem steht ein Treffen mit dem chinesischen Ministerpräsidenten an. Putins Reise folgt mit kurzem Abstand auf einen mehrtägigen Staatsbesuch von US-Präsident Donald Trump. Er war erst gestern aus China zurück in die USA geflogen. Katharina Schröder, Moskau.
3: Und zum Sport, Fußball. St. Pauli und Heidenheim steigen aus der Bundesliga ab. St. Pauli verlor 1:3 gegen Wolfsburg, Heidenheim 0:2 gegen Mainz. Wolfsburg geht in die Relegation. Stuttgart sicherte sich mit einem 2:2 in Frankfurt die Champions League. Hoffenheim und Leverkusen spielen Europa League. Freiburg nach dem 4:1 gegen Leipzig Conference League. Bayern schlug Köln 5:1, Dortmund gewann 2:0 in Bremen, Union 4:0 gegen Augsburg.
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1: Vorsicht auf der A2 Hannover Richtung Dortmund. Zwischen Rehren und Bad Alsen-Ost liegt auf dem linken Fahrstreifen ein Spanngurt. Und hier die Blitzer für die Steinhuder Meerregion. Auf der B214 in Hambüren, Hambüren 1 und auf der B6 in Nienburg, kurz vor der Abfahrt Nienburg West. In Hannover außerdem auf der an den Deichwiesen in Bodfeld und auf der Nussriede in Großbuchholz, 110 Meter vor dem Spielplatz. Weitere Blitzer gibt es in Neustadt auf der Landwehr, nähe Tankstelle, sowie in Schneeren auf der Schneerener Straße. Und auch in Scherenbostel auf der Langenhagener Straße, Ecke Wiesengrund. Mehr Verkehrsmeldungen gibt es jederzeit online auf der Meerradio-Website und in unserer App. Kommt gut durch.
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1: Ich bin Thomas Bleskin. Der tote Wal vor Dänemark ist der Ostseewal Timmy. Das teilten das Umweltministerium in Mecklenburg-Vorpommern und die dänische Umweltbehörde mit. Demnach wurde an dem Buckelwal vor der Insel Anholt ein Tracker gefunden.
2: Taucher der dänischen Naturschutzbehörde und eine deutsche Tierärztin hatten den Wal nochmal untersucht und sind dabei auch unter das Tier getaucht. Anfangs war kein Sender an der Rückenflosse entdeckt worden, weil das Tier auf dem Rücken lag. Der Tauchgang brachte nun Klarheit. Damit ist die Rettungsaktion der privaten Initiative gescheitert. Wal Timmy war mehrmals an der Küste Schleswig-Holsteins und Mecklenburg-Vorpommerns gestrandet. Dann wurde er von der privaten Initiative mit Hilfe eines Lastkahns ins offene Meer gebracht. Experten von Tierschutzorganisationen hatten seine Überlebenschancen als sehr gering eingeschätzt. Tine Klimach, Nachrichtenredaktion.
1: Eine deutliche Mehrheit der Bürger in Deutschland lehnt eine Erhöhung der Diäten der Bundestagsabgeordneten in diesem Jahr ab. Die Bezüge sollen zum 1. Juli automatisch um knapp 500 Euro steigen.
3: 85% sprachen sich in einer YouGov-Umfrage dafür aus, dass die Parlamentarier auf die Erhöhung verzichten sollten. Auf rund 12.330 Euro würden ihre Bezüge monatlich steigen. Eine automatische Anpassung, die sich an der allgemeinen Lohnentwicklung orientiert und im Abgeordnetengesetz geregelt ist. Viele in der Bevölkerung würden es aber als wichtiges Signal sehen, wenn die Abgeordneten trotzdem in diesem Jahr darauf verzichten. Diana Kramer, Nachrichtenredaktion.
1: Die AfD erreicht in einer INSA-Umfrage für die Bild am Sonntag einen Rekordwert. Das Institut sieht die Partei bei 29%, ein Punkt mehr als zuletzt. Die Union fällt auf 22%, ihren schwächsten INSA-Wert seit mehr als 4 Jahren. Auch die SPD verliert und kommt nur noch auf 12%. Die Grünen legen leicht zu auf 14%, die Linke büßt einen Punkt ein und erreicht 10%. Und zum Sport, Fußball, St. Pauli und Heidenheim steigen aus der Bundesliga ab. St. Pauli verlor 1:3 gegen Wolfsburg, Heidenheim 0:2 gegen Mainz. Wolfsburg geht in die Relegation. Stuttgart sicherte sich mit einem 2:2 in Frankfurt die Champions League. Hoffenheim und Leverkusen spielen Europa League. Freiburg nach dem 4:1 gegen Leipzig Conference League. Bayern schlug Köln 5:1, Dortmund gewann 2:0 in Bremen, Union 4:0 gegen Augsburg.
4: 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Es liegen keine Meldungen vor. Gute und sichere Fahrt. Und hier die Blitzer für die Steinhuder Meerregion. Auf der B214 in Hambüren, Hambüren 1 und auf der B6 in Nienburg, kurz vor der Abfahrt Nienburg West. In Hannover außerdem auf der An den Deichwiesen in Bothfeld sowie auf der Nussriede in Großbuchholz, 110 Meter vor dem Spielplatz. Weitere Blitzer stehen in Neustadt, auf der Landwehr, nähe Tankstelle und in Schneren auf der Schnerener Straße. Abschließend in Scherenbostel auf der Langenhagener Straße, Ecke Wiesengrund. Alle aktuellen Verkehrsmeldungen findet ihr natürlich auch im Netz und in unserer Mehrradio-App. Kommt gut durch.
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